sagt, wie gut sie aussieht. Sie ist CEO und sie hat Chancen auf Aufstieg. Sie ist voll zen, sie dekonstruiert kritisch. Trinkt zum Frühstück grüne Smoothies.

Wir beten heute die schmerzhaften Geheimnisse für all jene, die von schweren Schicksalsschlägen heimgesucht werden, für all jene, die ein schweres Kreuz zu tragen haben. Wir beten auch für alle Arbeitgeber und Arbeitnehmer. Wir beten für alle Kranken, Leidenden und Sterbenden und in unseren persönlichen Anliegen. Im Namen des Vaters und des Sohnes und des Heiligen Geistes. Ich glaube an Gott, den Vater, den Allmächtigen, den Schöpfer, den

Gemeinschaft der Heiligen, die Vergebung der Sünden, die Auferstehung der Toten und an das ewige Leben. Amen. Ehre sei dem Vater.

Heiligen Geist. Vater unser im Himmel, geheiligt werde dein Name, dein Reich komme, dein Wille geschehe, wie im Himmel, so auch auf Erden. Gegrüßt seist du, Maria, voller Gnade, der Herr ist mit dir. Du bist gebenedeit unter den Frauen, und gebenedeit ist die Frucht deines Leibes, Jesus, der in uns den Glauben vermehre. Gegrüßt seist du, Maria, voller Gnade, der Herr ist mit dir. Du bist gebenedeit unter den Frauen, und gebenedeit ist die Frucht deines Leibes, Jesus, der in uns die Hoffnung stärke. Gegrüßt seist du, Maria, voller Gnade, der Herr ist mit dir. Du bist gebenedeit unter den Frauen, und gebenedeit ist die Frucht deines Leibes, Jesus, der in uns die Liebe entzünde. Ehre sei dem Vater und dem Sohn und dem Heiligen Geist.

0: seist du, Maria, voller Gnade, der Herr ist mit dir. Du bist gebenedeit unter den Frauen, und gebenedeit ist die Frucht deines Leibes, Jesus, der für uns Blut geschützt hat.
1: Heilige Maria,
0: gegrüßt seist du, Maria, voller Gnade, der Herr ist mit dir. Du bist gebenedeit unter den Frauen, und gebenedeit ist die Frucht deines Leibes, Jesus, der für uns Blut geschwitzt hat. Gegrüßt seist du, Maria, voller Gnade, der Herr ist mit dir. Du bist gebenedeit unter den Frauen, und gebenedeit ist die Frucht deines Leibes, Jesus, der für uns Blut geschwitzt hat. Gegrüßt seist du, Maria, voller Gnade, der Herr ist mit dir. Du bist gebenedeit unter den Frauen, und gebenedeit ist die Frucht deines Leibes, Jesus, der für uns Blut geschwitzt hat. Gegrüßt seist du, Maria, voller Gnade, der Herr ist mit dir. Du bist gebenedeit unter den Frauen, und gebenedeit ist die Frucht deines Leibes, Jesus, der für uns Blut geschwitzt hat. Gegrüßt seist du, Maria, voller Gnade, der Herr ist mit dir. Du bist gebenedeit unter den Frauen, und gebenedeit ist die Frucht deines Leibes, Jesus, der für uns Blut geschwitzt hat. Gegrüßt seist du, Maria, voller Gnade, der Herr ist mit dir. Du bist gebenedeit unter den Frauen, und gebenedeit ist die Frucht deines Leibes, Jesus, der für uns Blut geschwitzt hat. Gegrüßt seist du, Maria, voller Gnade, der Herr ist mit dir. Du bist gebenedeit unter den Frauen, und gebenedeit ist die Frucht deines Leibes, Jesus, der für uns Blut geschwitzt hat. Gegrüßt seist du, Maria, voller Gnade, der Herr ist mit dir. Du bist gebenedeit unter den Frauen, und gebenedeit ist die Frucht deines Leibes, Jesus, der für uns Blut geschwitzt hat. Gegrüßt seist du, Maria, voller Gnade, der Herr ist mit dir. Du bist gebenedeit unter den Frauen, und gebenedeit ist die Frucht deines Leibes, Jesus, der für uns Blut geschützt hat. Ehre sei dem Vater und dem Sohn und dem Heiligen Geist. Jesus, verzeih uns unsere Sünden, bewahre.

tägliches Brot gib uns heute und vergib uns unsere Schuld, wie auch wir vergeben unseren Schuldigern. Und führe uns nicht in Versuchung, sondern erlöse uns von der bösen Armen. Heilige Maria, Mutter Gottes, bitte für uns Sünder, jetzt und in der Stunde.

Maria, Mutter Gottes, bitte für uns Sünder, jetzt und in der Stunde unseres Todes. Amen. Ehre sei dem Vater und dem Sohn und dem Heiligen Geist. O mein Jesus, verzeih uns unsere Sünden, bewahre uns vor dem Feuer der Hölle, führe alle Seelen in den Himmel, besonders jene, die deiner Barmherzigkeit am meisten bedürfen. Vater unser im Himmel, geheiligt werde dein Name, dein Reich komme, dein Wille geschehe, wie im Himmel, so auch

0: bist, heißt du Maria, voller Gnade, der Herr ist mit dir. Du bist gebenedeit unter den Frauen, und gebenedeit ist die Frucht deines Leibes, Jesus, der für uns mit Dornen gekrönt worden ist.
1: Heilige Maria, unser Gott, bitte für uns,
0: Gegrüßt seist du, Maria, voller Gnade, der Herr ist mit dir. Du bist gebenedeit unter den Frauen, und gebenedeit ist die Frucht.

0: getröstet seist du, Maria, voller Gnade, der Herr ist mit dir. Du bist gebenedeit unter den Frauen, und gebenedeit ist die Frucht deines Leibes, Jesus, der für uns mit Dornen gekrönt worden ist. Gegrüßt seist du, Maria, voller Gnade, der Herr ist mit dir. Du bist gebenedeit unter den Frauen, und gebenedeit ist die Frucht deines Leibes, Jesus, der für uns mit Dornen gekrönt worden ist.
1: Heilige Maria, Mutter Gottes, bitte für uns Sünder, jetzt und in der Stunde unseres Todes.
0: Amen. Gegrüßt seist du, Maria, voller Gnade, der Herr ist mit dir. Du bist gebenedeit unter den Frauen, und gebenedeit ist die Frucht deines Leibes, Jesus, der für uns mit Dornen gekrönt worden ist.
1: Heilige Maria, Mutter Gottes, bitte für uns Sünder, jetzt und in der Stunde unseres Todes. Amen.
0: Gegrüßt seist du, Maria, voller Gnade, der Herr ist mit dir. Du bist gebenedeit unter den Frauen, und gebenedeit ist die Frucht

gegrüßt seist du, Maria, voll der Gnade, der Herr ist mit dir. Du bist gebenedeit unter den Frauen, und gebenedeit ist die Frucht deines Leibes, Jesus, der für uns mit Dornen gekrönt worden ist. Gegrüßt seist du, Maria, voll der Gnade, der Herr ist mit dir. Du bist gebenedeit unter den Frauen, und gebenedeit ist die Frucht deines Leibes, Jesus, der für uns mit Dornen gekrönt worden ist. Gegrüßt seist du, Maria, voll der Gnade, der Herr ist mit dir. Du bist gebenedeit unter den Frauen, und gebenedeit ist die Frucht deines Leibes, Jesus, der für uns mit Dornen gekrönt worden ist. Ehre sei dem Vater und dem Sohn und dem Heiligen Geist.

0: unser tägliches Brot gib uns heute und vergib uns unsere Schuld, wie auch wir vergeben unseren Schuldigern. Und führe uns nicht in Versuchung, sondern erlöse uns von dem bösen Namen.
1: Den Kreuz des Namens.

Vater Gottes, bitte für uns Sünder, jetzt und in der Stunde unseres Todes. Amen. Ehre sei dem Vater und dem Sohn und dem Heiligen Geist. O mein Jesus, verzeih uns unsere Sünden, bewahre uns vor dem Feuer der Hölle, führe alle Seelen in den Himmel, besonders jene, die deiner Barmherzigkeit am meisten bedürfen. Vater unser im Himmel, geheiligt werde dein Name, dein Reich komme, dein Wille geschehe, wie im Himmel, so auch auf Erden. Gegrüßt seist du, Maria, voll der Gnade, der Herr ist mit dir. Du bist gebenedeit unter den Frauen, und gebenedeit ist die Frucht deines Leibes, Jesus, der für uns gekreuzigt worden ist. Gegrüßt seist du, Maria, voll der Gnade, der Herr ist mit dir. Du bist gebenedeit unter den Frauen, und gebenedeit ist die Frucht deines Leibes, Jesus, der für uns gekreuzigt worden ist. Gegrüßt seist du, Maria, voll der Gnade, der Herr ist mit dir. Du bist gebenedeit unter den Frauen, und gebenedeit ist die Frucht deines Leibes, Jesus, der für uns gekreuzigt worden ist. Gegrüßt seist du, Maria, voll der Gnade, der Herr ist mit dir. Du bist gebenedeit unter den Frauen, und gebenedeit ist die Frucht deines Leibes, Jesus, der für uns gekreuzigt worden ist. Gegrüßt seist du, Maria, voll der Gnade, der Herr ist mit dir. Du bist gebenedeit unter den Frauen, und gebenedeit ist die Frucht deines Leibes, Jesus, der für uns gekreuzigt worden ist. Gegrüßt seist du, Maria, voll der Gnade, der Herr ist mit dir. Du bist gebenedeit unter den Frauen, und gebenedeit ist die Frucht deines Leibes, Jesus, der für uns gekreuzigt worden ist. Gegrüßt seist du, Maria, voll der Gnade, der Herr ist mit dir. Du bist gebenedeit unter den Frauen, und gebenedeit ist die Frucht deines Leibes, Jesus, der für uns gekreuzigt worden ist. Gegrüßt seist du, Maria, voll der Gnade, der Herr ist mit dir. Du bist gebenedeit unter den Frauen, und gebenedeit ist die Frucht deines Leibes, Jesus, der für uns gekreuzigt worden ist. Gegrüßt seist du, Maria, voll der Gnade, der Herr ist mit dir. Du bist gebenedeit unter den Frauen, und gebenedeit ist die Frucht deines Leibes, Jesus, der für uns gekreuzigt worden ist. Gegrüßt seist du, Maria, voll der Gnade, der Herr ist mit dir. Du bist gebenedeit unter den Frauen, und gebenedeit ist die Frucht deines Leibes, Jesus, der für uns gekreuzigt worden ist. Ehre sei dem Vater und dem Sohn und dem Heiligen Geist. Jesus, verzeih uns unsere Sünden, bewahre uns vor dem Feuer der Hölle, führe alle Seelen in den Himmel, besonders jene, die deiner Barmherzigkeit am meisten bedürfen. Wir beten die Litanei vom kostbaren Blut. Herr, erbarme dich. Christus, erbarme dich. Herr, erbarme dich. Christus, höre uns. Gott Vater im Himmel, Gott Sohn, Erlöser der Welt, Gott Heiliger Geist.
Herr Gott, Blut Christi des Eingeborenen, des ewigen Vaters, Blut Christi des menschgewordenen Wortes Gottes, Blut Christi des neuen und ewigen Bundes, Blut Christi in der Todesangst zur Erde geronnen, Blut Christi bei der Geißelung vergossen, Blut Christi bei der Dornenkrönung verströmt, Blut Christi am Kreuze ausgegossen, Blut Christi Kaufpreis unseres Heiles, Blut Christi einzige Vergebung der Sünden, Blut Christi im Altarsakrament Trank und Reinigung der Seelen, Blut Christi Strom der Barmherzigkeit, Blut Christi Besieger aller bösen Geister, Blut Christi Starkmut der Märtyrer, Blut Christi, Kraft der Bekenner, Blut Christi, Lebensquelle der Jungfrauen, Blut Christi, Stütze der Gefährdeten, Blut Christi, Linderung der Leidenden, Blut Christi, Trost der Weinenden, Blut Christi, Hoffnung der Büßenden, Blut Christi, Zuflucht der Sterbenden, Blut Christi, Friede und Wonne aller Herzen, Blut Christi, Unterpfand des ewigen Lebens, Blut Christi, Erlösung aus den Tiefen des Reinigungsortes, Blut Christi, aller Herrlichkeit und Ehre überaus würdig. Lamm Gottes, du nimmst den Weg des Sünden der Welt. Lamm Gottes, du nimmst den Weg des Sünden der Welt. Lamm Gottes, du nimmst den Weg des Sünden der Welt. Du hast uns erlöst, du Herr, in deinem Blut und uns zu deinem Gottes. Wir beten gemeinsam, lasset uns beten. Allmächtiger, ewiger Gott, du hast deinen eingeborenen Sohn zum Erlöser der Welt bestellt und uns durch sein Blut Versöhnung geschenkt. Lass uns den Lösepreis unseres Heiles in dankbarer Liebe verehren. Beschirme uns durch seine Kraft vor allem Bösen und führe uns in dein himmlisches Reich, wo wir uns ewig seiner Frucht erfreuen dürfen. Durch Christus, unseren Herrn. Amen. Unter deinem Schutz und Schirm fliehen wir, o heilige Gottesgebärerin. Verschmähe nicht unser Gebet in unseren Nöten, sondern erlöse uns jederzeit aus allen Gefahren. O du glaubwürdige und gebenedeite Jungfrau, unsere Frau, unsere Mittlerin, unsere Fürsprecherin, versöhne uns mit deinem Sohne, empfiehl uns deinem Sohne, stelle uns vor deinem Sohne. Bitte für uns, o heilige Gottesmutter. Für alle Sterbenden und dann die armen Sinne für

Gleiches Wort, gib uns heute und vergib uns unsere Schuld, wie auch wir vergeben unseren Schuldigen. Und führe uns nicht in Versuchung, sondern erlöse uns von der Bösen. Gegrüßet seist du, Maria, voll der Gnade, der Herr ist mit dir. Du bist gebenedeit unter den Frauen, und gebenedeit ist die Frucht deines Leibes, Jesus. Heilige Maria, Mutter Gottes, bitte für uns Sünder, jetzt und in der Stunde unseres Todes. Amen. Herr, gib ihnen ewige Ruhe. Lass sie ruhen in deiner Frieden. Heiliger Erzengel Michael. Heiliger Erzengel Michael, verteidige uns im Kampf gegen die Bosheiten und die Nachstellungen des Teufels, sei du unser Schutz, Gott gebiete ihn. So bitten wir flehentlich, stürze den Satan und die anderen bösen Geister, die zum Verderben der Seelen die Welt durchstreifen, in der Kraft Gottes hinab in die Hölle. Amen. Heiliger Schutzengel mein, lass mich dir ehrenvollen sein, in allen Nöten steh mir bei und halte mich vor Sünden frei. Bei Tag und Nacht, ich bitte dich, beschütze und bewahre mich, O Maria, mit dem Kindenlieb. Heiliger Josef, du Nährvater unseres Herrn Jesus Christus und Wahrbräutigam und allerseligsten Jungfrau Maria, bitte für uns, sowie für alle Sterbenden des heutigen Abends und der kommenden Nacht. Amen. Im Namen des Vaters und des Sohnes und des Heiligen Geistes. Amen. Gelobt sei Jesus Christus.

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0: 10 vor 6.
1: Bozen, Auto landet in Eisack, Fahrer rettet sich ans Ufer. Einsturz Gerichtsgebäude, Aufräumarbeiten gehen weiter. Und heute gibt's zuerst Sonne, dann Gewitter. Ich bin Marlies Winkler, guten Morgen.
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1: Am Abend ist ein Verkehrsunfall in Bozen noch einmal glimpflich geendet. Kurz vor 21 Uhr ist ein Auto über die Fahrbahn hinausgeraten und in den Eisack gestürzt. Der Fahrer hat es geschafft, sich selbst aus dem Auto zu retten und ans Ufer zu schwimmen. Sein Auto ist von der Strömung mehrere hundert Meter flussabwärts mitgerissen worden. Der Fahrer hat sich leicht verletzt, das Auto hat einen Totalschaden. Im Einsatz war die Berufsfeuerwehr, die Freiwillige Feuerwehr Oberau-Haslach, die Taucher der Freiwilligen Feuerwehr, der Rettungsdienst und die Carabinieri. Nach dem Teileinsturz des Bozner Gerichtsgebäudes gehen die Aufräumarbeiten auf Hochtouren weiter. Das Gebäude muss nun gesichert werden. Zusätzliche Gerüste sollen die gesamte Fassade zusätzlich stabilisieren. Dadurch soll verhindert werden, dass untere Stockwerke durch das enorme Gewicht zusammenbrechen. Darunter befindet sich auch das Archiv. Jetzt am Wochenende wird die Berufsfeuerwehr mit großen Geotextilplanen abgedeckt. Die sollen verhindern, dass mit den angekündigten Gewittern Wasser in das Gebäude kommt. Nach dem Einsturz gibt es Vorwürfe an das Land, man habe nicht genug in die Erhaltung des Gebäudes investiert. Diese Vorwürfe weist Landesrat Christian Bianchi zurück. Seit der Übernahme des Gerichts vor 8 Jahren habe das Land zahlreiche Instandhaltungs- und Sanierungsarbeiten durchgeführt. Im Irankrieg hat es diese Nacht wieder Angriffe gegeben. Es war nun die 7. Nacht in Folge. Die USA haben mehrere Ziele im Iran zerstört, darunter auch Brücken, einen Flughafen und einen Standpunkt der Seefahrt. Der Iran hat im Gegenzug US-Ziele angegriffen und auch Nachbarländer. Auch Schiffe in der Straße von Hormuz sind wieder bombardiert worden und in Feuer geraten. Deswegen liegt der Schiffsverkehr dort nun fast wieder komplett lahm. Und wir schauen nach Venezuela. Dort ist die offizielle Zahl der Todesopfer nach den heftigen Erdbeben vor 3 Wochen nun auf über 5.000 gestiegen. Rund 17.000 Menschen gelten als verletzt und rund 18.000 sind weiterhin obdachlos. Zu den 2 Erdbeben ist es am 24. Juni gekommen. Sie hatten die Stärken 7,2 und 7,5. Besonders betroffen ist der Norden des Landes. Ab heute kommt es auf der Brennerbahnlinie 2 Wochen lang zu Einschränkungen. Grund dafür sind Bauarbeiten. Von Bozen bis Gries am Brenner fahren heute keine Züge. Ab morgen ist dann nur noch von Brixen bis Gries gesperrt. Ab Donnerstag ist dann der Abschnitt von Brixen bis Innsbruck zu. Für die betroffenen Strecken gibt es eigentlich Schienenersatzbusse. Dort kann es heute allerdings zu Ausfällen kommen, weil der Ersatzverkehr nicht alle Verbindungen abdecken kann. Ab dem 2. August fahren die Züge dann wieder normal über den Brenner.
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1: Jetzt in der Früh gibt es noch einzelne Restwolken, die lösen sich aber bald auf und dann scheint am Vormittag verbreitet die Sonne. Am Nachmittag und Abend bilden sich dann wieder einige Quellwolken und lokal kann es dann auch wieder zu Gewittern kommen. In den nördlichen Tälern wird es heute föhnig. Die Temperaturen erreichen maximal 23 bis 33 Grad. Jetzt in der Früh messen wir bei Ihnen in Völs 16 Grad, 15 in Bruneck, 17 in Schlanders, 18 in Farn und in Rittnau 14 Grad.
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3: Willkommen zu Guten Morgen Südtirol. Mein Name ist Felix Schiffelhuber und ich begleite Sie heute beim Aufstehen, Wachwerden und in den Tag starten. Und das geht am besten mit Musik. Und wir beginnen heute mit einem Titel von Maite Kelly. So wie man tanzt, so liebt man.

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1: Guten Morgen heute am Samstag, den 18. Juli. Sie hören den Kirchensender Radio Grüne Welle und hier sind die Nachrichten aus dem Vatikan.
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3: Der Bischof von Albano freut sich darüber, dass Papst Leo seine Urlaubstage gerne in Castel Gandolfo verbringt. Außerdem in Pakistan hat eine Allianz von Religionsgemeinschaften eine Tragödie verhindert und die Sternsinger feiern 180 Jahre Solidarität von Kindern mit Kindern. Das und mehr sind unsere Themen heute. Am Mikrofon heißt sie herzlich willkommen, Christine Seuss. Schön, dass Sie dabei sind. Der Bischof von Albano freut sich, dass mit Leo dem 14. wieder ein Papst regelmäßig in Castel Gandolfo zu Gast ist. Das sei eine Ehre für die ganze Diözese, sagte uns Vincenzo Viva. Am Samstag richtet das Bistum, in dem Castel Gandolfo liegt, ein klassisches Konzert für Leo aus. Eine Geste des Dankes für den Papst, der in ein ganz neues Leben hineinzufinden hatte. Mehr von Gudrun Seiler.
4: Papst Leo macht Urlaub. Den Juli verbringt er in Castel Gandolfo, dem Anwesen hoch über dem Albaner See, in dem Päpste seit genau 400 Jahren sich gerne im Sommer aufhalten.
5: Die Präsenz des Heiligen Vaters in diesem ersten Jahr seines Pontifikats ist doch sehr bedeutend für unsere Kirche gewesen.
4: So Bischof Viva.
5: Er ist ja nicht nur

0: in der Sommerzeit, letzten Sommer, Juli, August und auch diesen Sommer hier bei uns, sondern während des ganzen Jahres hat er jede Woche seinen freien Tag hier erlebt.
1: Leos Vorgänger Franziskus hatte seinen Urlaub während seiner 12 Jahre als Papst jeweils zu Hause verbracht im Vatikan und kam auch unter der Woche nicht. Leo XIV. Aber entspannt mit Vorliebe in Castel Gandolfo und der Bischof versteht, warum.
0: Ein besonderes Zusammenspiel von Natur, Archäologie, auch Gelegenheit, Sport zu treiben. Wie er ja selbst gesagt hat, er ist ein sportlicher Papst. Und das ist sehr schön, weil wir empfinden das als eine große Ehre und eine große Freude. Die Bevölkerung hier ist sehr geehrt von dieser Präsenz des Heiligen Vaters.
1: Vincenzo Viva ist ein zweisprachiger Bischof. Er stammt nicht etwa aus Südtirol, sondern aus Süditalien, ist aber in Frankfurt am Main geboren und aufgewachsen. Als Teenager kam er mit der Familie zurück nach Apulien, wurde Priester und Moraltheologe. Papst Franziskus berief ihn 2021 zum Bischof von Albano. Das Bistum an der alten Via Appia entstand schon im 4. Jahrhundert und ist historisch eine wichtige, mit Rom verbundene Diözese. Mit dem Bistum Rom teilt sich Albano auch eine weltweite Besonderheit, die gewohnheitsmäßige Anwesenheit eines Papstes im Vatikan und in Castel Gandolfo. Im Bistum, das 500.000 Gläubige zählt, ist man sich dieser Besonderheit bewusst und pflegt sie gerne. Dieser Tage geht es deshalb arbeitsam zu. Es laufen die letzten Vorbereitungen für das Konzert klassischer Musik, das die Diözese Samstagabend für Leo XIV. Ausrichtet.
0: Wir haben diese Ehre, dass während dieser Sommerzeit, die eigentlich eine Zeit der Ruhe für den Papst sein sollte und sein muss, dass er die Türen geöffnet hat, seines Hauses, des Apostolischen Palastes in Castel Gandolfo.
1: Freut sich der Bischof. Mehr als 400 geladene Gäste werden dazu in den Patio des Palastes strömen. Ein Orchester mit 55 Musikern und Musikerinnen spielt Paganini und Bellini mit je einer Solistin an der Violine und am Flügel.
0: Das ist eine Art Hommage, die wir als Diözese dem Papst widmen möchten. Nach diesem anstrengenden ersten Jahr, den er als Papst erlebt hat, ein ganz neues Leben, eine neue Rolle, eine neue Aufgabe in einer Weltkirche. Die großen auch Reisen, die er in diesem ersten Jahr gemacht hat.
1: Und da sei es ihm und seiner Diözese ein Anliegen gewesen, ihm mit diesem Konzert eine Freude zu machen.
0: Weil wir ja auch entdeckt haben in diesem ersten Jahr, dass er eigentlich Musik liebt und auch klassische Musik liebt.
1: Die Kathedrale des Bischofs von Albano grenzt gleichsam an den südlichen Ausläufer der Gärten der päpstlichen Sommerresidenz. Eine Nachbarschaft, die in diesem Sommer wieder mit Leben erfüllt ist und die für die Diözese Albano weit mehr bedeutet als die Rückkehr einer alten päpstlichen Tradition. Sie versteht den Aufenthalt Leos XIV. Als Zeichen der Nähe und der Verbundenheit zwischen Papst und Ortskirche. Gudrun Seiler, Radio Vatikan.
2: Themenwechsel. In Pakistan hat eine beispiellose Kooperation verschiedener Religionsgemeinschaften die Eskalation von Gewalt gegen eine christliche Familie verhindert. Nachdem unbestätigte Vorwürfe einer Koranschändung laut wurden, schritten muslimische Geistliche, Studenten islamischer Seminare sowie die örtlichen Behörden im Stadtteil Baldia Town in Karachi gemeinsam ein.
3: Naeem Yousaf Gill, der Exekutivdirektor der katholischen Kommission für Gerechtigkeit und Frieden in Pakistan, bewertet im Gespräch mit Radio Vatikan das Ereignis als wichtiges Signal, betont jedoch gleichzeitig die andauernde Bedrohungslage für die christliche Bevölkerung. Auslöser der Spannungen war eine beschädigte Seite des Korans, die per Post an einen örtlichen Ladenbesitzer geschickt worden war und auf der Fotos eines christlichen Bewohners und seiner Mutter klebten. Als sich daraufhin eine aufgebrachte Menge vor dem Haus der Familie versammelte, reagierte die Verwaltung schnell und sicherte eine umfassende Untersuchung zu. Naeem Yousaf Gill hebt hervor, dass die Solidarität der muslimischen Gemeinschaft in diesem Moment entscheidend war, mahnt jedoch zur Realitätstreue hinsichtlich der allgemeinen Lage. Mit einem einzigen Vorfall können wir nicht behaupten, dass der Respekt vor dem Gesetz stärker wird. Es ist noch zu früh. Die christliche Gemeinschaft fühlt sich in Pakistan aufgrund wiederholter Vorfälle ungeschützt und verletzlich. Der Vorwurf wird gegen eine Person erhoben. Wenn der Beschuldigte jedoch Christ ist, zahlt die gesamte Gemeinschaft den Preis. Die erfolgreiche Deeskalation wird auch auf die jahrelange Netzwerkarbeit der katholischen Kommission zurückgeführt, die in der betroffenen Region Seminare für interreligiöse Harmonie durchgeführt hat. Diese bestehenden Kontakte ermöglichen es, im Krisenmoment sofort die Behörden und einflussreiche Geistliche zu mobilisieren. Für Gil zeigt sich darin der dauerhafte Wert der Annäherung. Der interreligiöse Dialog ist von großer Bedeutung. Er sollte fortgesetzt werden. Er wird die Barrieren abbauen. Trotz des friedlichen Ausgangs in Karatschi bleibt die Situation für die christliche Minderheit im Alltag Pakistans von systematischer Benachteiligung geprägt. Die Kommission fordert daher langfristige Aufklärungskampagnen der Regierung über Medien und Schulbücher, um der schnellen Radikalisierung bei Blasphemieanschuldigungen entgegenzuwirken. Wie tief die gesellschaftliche Spaltung verankert ist, macht Gil abschließend deutlich.
4: Family is not okay at the moment.
3: Die Katholiken in Pakistan führen ein schweres Leben. Sie sind in allen Bereichen ihres Lebens mit Diskriminierung, Demütigung und Hass konfrontiert. Sie kämpfen immer noch darum, in Würde zu leben.
4: They are trying to build their confidence.
3: Für Radio Vatikan, Sabrina Czarnecki.
2: Und von Pakistan geht es nun virtuell nach Innsbruck. In der dortigen Diözese war der ukrainisch-griechisch-katholische Bischof und Exarch von Donetsk, Maxim Ryabuka, zu Gast, um über die Lebensbedingungen und den kirchlichen Dienst in der ukrainischen Konfliktregion zu berichten.
5: Bei einem Gottesdienst in der Spitalskirche in Innsbruck gedachte Exarch Ryabuka gemeinsam mit der dortigen ukrainischen Gemeinschaft der Opfer des Krieges. In seiner Predigt stellte Ryabuka eine historische Verbindung zur Stadt her und verwies auf Patriarch Josef Slipi, der in Innsbruck studiert hatte. Nach fast zwei Jahrzehnten in sowjetischer Gefangenschaft hinterließ dieser ein Zeugnis der Standhaftigkeit. In 18 Jahren in Sibirien habe er den Glauben nie verleugnet. Im anschließenden Vortrag schilderte Ryabuka den Alltag im Exarchat Donetsk, dessen Gebiet teils an der Frontlinie liegt oder unter Besatzung steht. Trotz des dauerhaften Artilleriebeschusses gäbe es Initiativen zur gegenseitigen Unterstützung der verbliebenen Zivilbevölkerung. Der Gastgeber, der Innsbrucker Bischof Hermann Glättler, sagte:
6: Gemeinsam möchten wir ein Zeichen geben, dass wir die Menschen in dieser extremen Situation jetzt nicht vergessen.
5: Maxim Ryabuka, geboren 1980 in Lviv und Mitglied des Salesianerordens Don Boscos, leitet seit 2024 das Exarchat Donetsk der ukrainisch-griechisch-katholischen Kirche. Zuvor war er viele Jahre in der Jugendpastoral und in Bildungsarbeit tätig und wurde 2022 zum Bischof geweiht. Für Radio Vatikan mit Material der Medienstelle des Bistums Innsbruck, Mario Galgano.
2: Übrigens ist derzeit auch der Verantwortliche für Beziehungen zu den Staaten und internationalen Organisationen des Heiligen Stuhls, Erzbischof Paul Richard Gallagher, für einen mehrtägigen Aufenthalt in der Ukraine. Als päpstlicher Gesandter nimmt er an Feierlichkeiten zum 35. Jahrestag der Wiedererrichtung der Strukturen der römisch-katholischen Kirche teil. Die Reise, die auch an den historischen Besuch von Papst Johannes Paul II. Im Jahr 2001 erinnert, führt den Diplomaten über Lemberg in die Hauptstadt Kiew. Erst gestern war Kardinal Zuppi von einem mehrtägigen Besuch in der Ukraine zurückgekehrt. Wir erinnern uns, Papst Franziskus hatte ihn zum Sonderbeauftragten für das kriegsgebeutelte Land gemacht, um insbesondere in humanitären Fragen, bei Gefangenenaustauschen und bei der Rückführung von nach Russland entführten Kindern in die Ukraine zu vermitteln. Papst Leo hat sein Engagement in der Ukraine bestätigt. Und wir blicken nun nach Deutschland. 180 Jahre Solidarität von Kindern mit Kindern feiert das Kindermissionswerk Die Sternsinger in diesem Jahr. Besonders beeindruckend, das weltweit tätige Missionswerk mit Sitz in Aachen ist aus der Eingebung eines jungen Mädchens entstanden.
7: Anne Wunden ist Geschäftsführerin im Kindermissionswerk Die Sternsinger. Ellen Madau ist für Spenderkommunikation und Fundraising zuständig. Beide trafen wir auf dem Katholikentag in Würzburg, wo der Stand der Sternsinger ganz im Zeichen des 180. Gründungsjubiläums stand. Eine der Aktionen, mit denen das Kindermissionswerk das runde Jubiläum feiert, ist die Staffelstab-Aktion, die auf dem Katholikentag angestoßen wurde.
8: Das heißt, wir wollen mit dem Staffelstab an Gemeinden, Schulen, alle Spender und Sponsoren herantreten und nochmal darauf aufmerksam machen, dass das Kindermissionswerk seit 180 Jahren für die Kinder in der einen Welt aktiv unterwegs sind.
7: Erklärt uns Ellen Madau. Sternsinger verbinde man landläufig zwar eher mit Weihnachten und Dreikönigssingen, doch die Arbeit der Kinder für Kinder beschränke sich keineswegs nur auf diese Zeit im Jahr, unterstreicht Madau.
8: Das bedeutet, dass wir auch noch mal darauf aufmerksam machen möchten, dass wir in 800 Projekten in 80 Ländern das ganze Jahr über arbeiten, Kinder unterstützen und für die Kinder in der einen Welt Spendengelder sammeln, um dort vor Ort zu helfen.
7: Die Palette der unterstützten Projekte, die über eine Vergabekommission ausgewählt werden, ist dabei durch Vielfalt geprägt.
8: Gehen wir in den Südsudan, gehen wir in den Sudan, gehen wir rüber in Lateinamerika, egal ob es in Argentinien, Montevideo, überall ist Not groß und wir unterstützen. Wir haben ein Jubiläumsprojekt, das gerade auch in Ecuador sich ganz stark damit beschäftigt, welches Kindern eine Perspektive gibt, welches sich mit Gesundheit und Ernährung, aber auch mit den Kinderrechten auseinandersetzt, um dort vor Ort Kindern zu ermöglichen, ein warmes Essen zu haben, um Bildung zu bekommen, um aufgefangen zu werden, um von uns aktiv unterstützt zu werden.
7: Unzählige Initiativen wurden in 180 Jahren Aktivität schon unterstützt. Und das alles entstand letztlich aus der Eingebung eines jungen Mädchens, das von den Privilegien, mit denen das Leben sie ausgestattet hatte, etwas zurückgeben wollte. Die Rede ist von der Aachenerin Auguste von Sartorius.
9: Das ist auch der Grund, warum wir als Hilfswerk in Aachen sind,
7: erklärt Anne Wunden, Geschäftsführerin des Kindermissionswerks.
9: Die Auguste war kindreicher Eltern, sehr gebildet. Und als sie so ungefähr 15 war, erfuhr sie in der Schule, dass es Kinder gibt in Asien, die sehr arm sind. Und dann hat sie mit ihren Freundinnen und Freunden gesagt, lasst uns doch Geld sammeln, damit wir die unterstützen, hat es an den Ortsbischof weitergeleitet. Und daraus ist unsere großartige Geschichte entstanden, dass das Hilfswerk, früher der Verein der Heiligen Kindheit, entstanden ist. Und 1959 kam die Sternsinger-Aktion dazu. Ja, und wir freuen uns, dass wir jedes Jahr um den 6. Januar herum von Haus zu Haus gehen. Solidaritätsaktion Kinder für Kinder, die größte weltweit. Und als Mutter einer kleinen Tochter, die sehr stolz ist, auch Geld zu sammeln, die weiß, sie tut Gutes für die Kinder in Afrika, Lateinamerika, Ozeanien, Asien, Nahe Osten, das ist gerade eine Herzensregion von mir, und Osteuropa.
7: Grundsätzlich sorge der Einsatz für notleidende Altersgenossen für ein großes Gemeinschaftsgefühl unter den Kindern.
9: Weil sie gemeinsam laufen, weil sie viel von den Kindern in der einen Welt erfahren, weil sie wissen, da kann ich konkret helfen. Also Kinder gehen zur Schule, wissen, was Schule in Deutschland heißt, ist ja für Kinder eher anstrengend und manchmal nervig. Und wenn sie dann aber sehen, was Schulbildung beispielsweise in unserem Projektland für diese Aktion in Bangladesch bedeutet, dass nämlich die Nur und der Tasim nicht arbeiten müssen, sondern dass sie zur Schule gehen können und die Nur möchte Rechtsanwältin werden, dann sind sie auch gestärkt und wissen, okay, ich beiß mich mal durch die Schule durch und ich mache das Sternsingen mit Freude, weil ich da so viel Gutes tun kann.
8: Und wir gehen an die Schulen ran und versuchen auch über die Klassen hinweg dieses Gemeinschaftsgefühl zu stärken.
7: Wirft Madau ein. Schließlich gäbe es praktisch in jeder Klasse immer irgendwo Sternsinger. Auch die Lehrer, mit denen man ins Gespräch komme, zeigten sich interessiert, das Thema mit den vorliegenden Materialien in den Unterricht einzubauen.
8: Und dann kommen ganz viele andere Kinder und sagen, wie, du bist Sternsinger, was ist das überhaupt? Wie kann ich denn, was macht ihr, wie kann ich da mitmachen? Und so wächst es trotzdem noch, auch wenn viele Zahlen sinken, immer noch von Herz zu Herz, von Kind zu Kind.
7: So Madau.
9: Wir sind erstmal stolz, wenn wir auf die Aktion letzten Jahres zurückschauen, fast 52 Millionen, das ist ein Pfund. Wie können wir weiter wachsen?
8: Indem wir an der Stelle, ich sag jetzt mal, tapfer dranbleiben, indem wir sagen, wie jetzt heute auch hier beim Katholikentag, steh auf, hab Mut, weitermachen. Mutig sein für die Sache, für die Kinder, einstehen, Aktionen suchen. Wir haben ganz viele unterschiedliche Gespräche auch heute hier geführt, wo die Menschen einfach gesagt haben, wir finden das super.
7: Dabei hänge es kaum davon ab, ob die Kinder, die Protagonisten der Spendensammlungen, katholisch oder evangelisch sein, bemerkt sie.
8: Wie auch immer, alle sind zusammen und stärken sich gemeinsam. Und das ist das, was wir ausbauen wollen und wo wir sagen, die Kinder tragen das von Hand zu Hand.
7: Die Projekte, die unterstützt werden, werden in diesem Zusammenhang sehr sorgfältig ausgesucht. Vor allem gewichtet nach Bildung und Teilhabe für die Kinder, Gesundheit und Ernährung.
8: Um so auch immer wieder die Schlüsse zu den Kindern und auch die Brücken zu bauen, damit wir weiter wachsen können und die Kinder auch weiter Spaß und Freude dran haben, auf der anderen Seite, auf einem anderen Kontinent, auch da Kinder glücklich zu machen und eine Teilhabe zu haben.
7: Zum Abschluss unseres Gesprächs haben die beiden Sternsinger-Vertreterinnen auch noch einen Appell im Gepäck.
9: Freuen Sie sich, dass die Sternsinger auch nächstes Jahr wieder zu Ihnen kommen. Öffnen Sie die Tür, nehmen Sie den Segen und bringen Sie Segen.
8: Und bleiben Sie jederzeit offen, herzlich und tolerant und gehen Sie gemeinsam mit uns weiter die nächsten Jahre und lassen Sie uns weiter wachsen und stark sein.
7: Für Radio Vatikan, Birgit Pottler.
2: Und mit Blick auf die prekäre Situation von Kindern weltweit kommt ein neuer Alarm von UNICEF. Bis Ende 2026 könnten aufgrund der globalen Auswirkungen des Konfliktes im Nahen Osten bis zu 23,4 Millionen Kinder zusätzlich in wirtschaftliche Armut geraten, heißt es in einer neuen Analyse. Steigende Lebensmittel- und Energiepreise sowie Unterbrechungen der Handelswege untergraben die Kaufkraft der am stärksten gefährdeten Familien, so der Bericht, der auf Daten aus über 167 Ländern basiert. Die Autoren warnen davor, dass jahrelange Fortschritte bei der Bekämpfung der Kinderarmut zunichte gemacht werden könnten, sollten der Iran-Konflikt und die wirtschaftlichen Folgen andauern. Zu den kritischsten Faktoren zählen die Schwierigkeiten im Seeverkehr aufgrund der Sperrung der Straße von Hormuz. Zum Schluss unserer Sendung gibt es noch unsere tägliche Sommerserie mit Gedanken von Johannes Paul II.
10: Die Arbeit gehört zum Menschen. Sie ist Ausdruck seiner Ebenbindlichkeit mit Gott und so unverzichtbarer Bestand menschlicher Würde.
2: Und damit sind wir am Ende unserer Sendung angelangt. Weitere Nachrichten und Beiträge gibt es wie gewohnt auf unserer Webseite und in unseren Social-Media-Kanälen. Und unser täglicher Newsletter hält Sie über das Wichtigste aus dem Vatikan und der Weltkirche auf dem Laufenden. Damit darf ich mich von Ihnen verabschieden. Schön, dass Sie dabei waren. Am Mikrofon begleitete Sie Christine Seuss. 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

0: Es ist Samstag, der 18. Juli. Guten Morgen. Heute begeht die Kirche den Gedenktag der heiligen Arnulf von Metz, Arnold von Arnoldsweiler, Radegund von Wellenburg, Bruno von Senj und Theodosia von Konstantinopel. Mehr dazu jetzt von Hannes Rechenmacher.
1: Arnulf von Metz wurde um 570 in Lothringen geboren. Zunächst diente er als Hausmeier dem Frankenkönig Lothar II. Und wurde von der Königsfamilie als ein mit einem ausgeprägten Sinn für Gerechtigkeit ausgestatteter Berater geschätzt. Arnulf sollte zum Stammvater der Karolinger werden, doch die hohen weltlichen Würden befriedigten den angesehenen Staatsmann nicht. Er ließ sich zum Priester weihen und 614 wurde er zum Bischof von Metz ernannt. Doch auch das war nicht sein Ziel. Nach kurzer Amtszeit verzichtete er auf die Bischofswürde und zog sich als Einsiedler in das Bergland der Vogesen zurück. Hier wollte er Gott dienen, indem er sich der Hilfsbedürftigen und Kranken annahm. Bis zu seinem Tod war sein Leben vor allem der Fürsorge um die Aussätzigen gewidmet, die er liebevoll bis zu seinem Tod im Jahr 640 pflegte. Arnold von Arnoldsweiler stammte vermutlich aus Griechenland und war ein immer freundlicher und gut gelaunter Musiker und Sänger am Hofe Karls des Großen. Als er sah, wie arm viele Menschen waren, bat er den Kaiser einmal, ihm so viel Wald zu schenken, wie er während des Essens umreiten kann. Der König gab der Bitte nach und Arnold umritt den ganzen Bürgewald nordöstlich von Düren mit 20 Dörfern. Die Menschen dieser Orte durften von da an mit offiziellem Beschluss auf dem Reichstag Brennholz aus diesem Wald holen. Arnold starb am 18. Juli 793. Um seinen Gedenktag wird in Arnoldsweiler eine Arnolduswoche gefeiert, die sonntags mit einem Hochamt und einer Prozession abgeschlossen wird. Radegund war Dienstmagd im Schloss in Wellenburg bei Augsburg. Die Legende stellt sie als Beispiel frommer Nächstenliebe dar. Sie kümmerte sich auch um Aussätzige in einem Heim am nahen Waldrand. Als sie eines Tages auf dem Weg zur Pflege der Kranken war, wurde sie von hungrigen Wölfen angefallen und tödlich verletzt. Am Ort ihrer Leiden wurde eine nach ihr benannte, erstmals 1422 erwähnte Kapelle gebaut. Bruno von Senj stammte aus dem Piemont. Auf der Fastensynode zu Rom im Jahr 1079 verteidigte er die Lehre über das Abendmahl so beeindruckend, dass ihn Papst Gregor VII. Noch im gleichen Jahr zum Bischof von Senj bestimmte. 1102 trat er als Mönch in Monte Cassino ein, ohne jedoch auf sein Bischofsamt zu verzichten. Wegen einer Auseinandersetzung mit Papst Paschalis II. Musste Bruno Monte Cassino verlassen und in seine Diözese zurückkehren, wo er 1123 starb. Theodosia stammte aus Konstantinopel. In der Zeit, als Kaiser Leon III. Viele religiöse Bilder entfernen ließ, wollte ein Beamter ein Christusbild vom Palasttor entfernen. Da liefen einige empörten Frauen, unter ihnen auch Theodosia, herbei und stießen den Mann von der Leiter. Es kam zu einem blutigen Auflauf und mehrere Personen, darunter Theodosia, wurden festgenommen, verprügelt und schließlich enthauptet. Die Theodosia-Kirche, in der ihre Reliquien aufbewahrt wurden, wurde Mitte des 16. Jahrhunderts in eine Moschee umgewandelt.
0: Das war Hannes Rechenmacher mit dem heutigen Kalenderblatt des Heiligen Kalenders. Weiter geht's jetzt mit Musik und um 6:30 hören Sie dann die Schlagzeilen.

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2: Guten Morgen, ich bin Marlies Winkler. Nach dem Teileinsturz des Gerichtsgebäudes in Bozen gehen die Aufräumarbeiten weiter. Das Gebäude wird gesichert und die Berufsfeuerwehr deckt es mit großen Geotextilplanen ab. Die sollen verhindern, dass durch Regen Wasser in das Gebäude kommt. In Bozen ist am Abend ein Auto von der Fahrbahn abgekommen und in den Eisack gestürzt. Der Fahrer konnte sich selbst aus dem Auto befreien und ans Ufer schwimmen. Er hat sich nur leicht verletzt, das Auto hingegen hat einen Totalschaden. Die Angriffe im Irankrieg gehen wieder weiter. Die USA haben nun auch zivile Infrastruktur wie Brücken und einen Flughafen angegriffen. Der Iran greift als Vergeltung Nachbarländer und Schiffe in der Straße von Hormuz an. Nach den heftigen Erdbeben in Venezuela ist die offizielle Zahl der Toten auf 5.000 gestiegen. 17.000 weitere gelten als verletzt und 18.000 sind weiterhin obdachlos. Besonders betroffen von der Katastrophe ist der Norden des Landes. Ab heute fahren auf der Brennerbahnlinie für 2 Wochen lang abschnittsweise keine Züge. Grund dafür sind Bauarbeiten. Heute ist der Abschnitt Bozen bis Kries am Brenner zu. Es gibt Schienenersatzbusse.

0: Nun ist es Zeit, innezuhalten. Wir hören jetzt die Gedanken zum Tag von Werner Axmann. Er spricht heute über die kürzeste Verbindung zwischen zwei Menschen.
1: In den ersten Tagen dieses Monats Juli steige ich durch den schattigen Wald auf zu einer Alm. Auch die Quecksilbersäule des Thermometers steigt, Stunde um Stunde. Als ich auf der Alm ankomme, bin ich bereits schweißgebadet. Natürlich bestelle ich mir etwas zu trinken, um meinen Durst zu löschen. Noch bevor ich das gewünschte Getränk bekommen habe, entdecke ich neben der Tür einen Spruch an der Wand. Die kürzeste Verbindung zwischen zwei Menschen ist ein Lächeln. Erfrischend für die Seele ist dieser Satz, gerade an einer Tür, an der sich so viele einander unbekannte Menschen begegnen. Ich fühle mich gleich willkommen. Die Wirtsleute von der Alm haben diesen Spruch dort nicht nur hingehängt, sie leben auch danach. Sie bedienen mich nicht nur, sie lächeln mich auch an. Sie fragen, schmeckt es? Und sie wünschen mir lächelnd eine schöne Wanderung, als ich weitergehe. Die kürzeste Verbindung zwischen zwei Menschen ist ein Lächeln. Der Spruch tut nicht nur gut, er ist zugleich anspruchsvoll. Denn beileibe nicht immer ist mir nach einem Lächeln zumute. Wenn ich daran denke, was sich so alles auf der politischen Bühne oder im Bereich der Religionen abspielt, wie viel Unsinniges in der Gesellschaft, auch in meiner eigenen Umgebung geschieht, was ich alles im Laufe eines Tages zu hören und zu sehen bekomme, dann vergeht mir das Lächeln. Ich bin dann eher geneigt, verwundert, nachdenklich, erschrocken oder gar verärgert dreinzuschauen, eine betretene oder betroffene Miene aufzusetzen, als zu lächeln. Doch ein Lächeln löst. Es entkrampft ein zu ernstes Gesicht. Es öffnet ein verschlossenes Gemüt bei mir und bei anderen. Ein Lächeln atmet Leichtigkeit und signalisiert, nimm's nicht zu schwer. Mit einem Lächeln beginnt Entgegenkommen und Einverständnis. Ein Lächeln weckt Zutrauen und lädt ein zu mehr, einer Begrüßung vielleicht oder einem Gespräch. Ein Lächeln gibt mir und anderen das Gefühl, dass ich mich unter Mitmenschen befinde und nicht unter Monstern. Lächeln kann verwandeln. Mit meinem Lächeln kann ich beginnen, verunsicherte oder abweisende, verbiesterte oder verbissene Gesichter aufzutauen und so eine menschliche Atmosphäre zu schaffen. Mitten in einer manchmal wenig mächtigen Umgebung. Ein Lächeln gehört zu den Dingen, die ich weder kaufen noch verkaufen kann. Ich kann es nur verschenken. Und es nutzt nicht ab und verbraucht sich nicht, so oft ich es auch tue. Die kürzeste Verbindung zwischen zwei Menschen ist ein Lächeln. Ich habe Ihnen diesen Spruch von der Alm mitgebracht. Ich schenke Ihnen diesen Satz für den heutigen Tag. Sie und ich können ihn beherzigen. Jeden Tag.

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0: 10 vor 7.
1: Auto stürzt in Bozen in den Eisack, Fahrer rettet sich. Teileinsturz Gerichtsgebäude, Landesrat Bianchi weist Vorwürfe zurück. Und heute gibt's zuerst Sonne, später lokal Gewitter. Ich bin Marlies Winkler, guten Morgen.
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1: Am Abend ist in Bozen ein Auto in den Eisack gestürzt. Der Alarm ging um kurz vor 21 Uhr ein. Der Fahrer hat es geschafft, sich selbst aus dem Auto zu retten und ans Ufer zu schwimmen. Er hat sich nur leicht verletzt. Das Auto hingegen hat einen Totalschaden. Die Bergung des Fahrzeugs hat sich laut Berufsfeuerwehr Bozens schwierig gestaltet. Und auf der Gampenstraße zwischen Marling und Schams ist es am Abend zu einem Motorradunfall gekommen. Ein Scooter mit zwei Passagieren ist gegen die Leitplanken geprallt. Der Beifahrer hat sich dabei schwer verletzt. Er wurde in das Krankenhaus von Bozen geflogen. Der Lenker hat sich leicht verletzt. Nach dem Teileinsturz des Bozner Gerichtsgebäudes gibt es Vorwürfe an das Land. Man habe nicht genug in die Erhaltung des Gebäudes investiert. Landesrat Christian Bianchi weist diese Vorwürfe zurück. Seit der Übernahme des Gerichtsgebäudes vor 8 Jahren habe das Land zahlreiche Instandhaltungs- und Sanierungsarbeiten durchgeführt. Jetzt am Wochenende wird die Berufsfeuerwehr das Gebäude mit großen Geotextilplanen abdecken, damit bei den angekündigten Regenschauern und Gewittern kein Wasser in das Gebäude kommt. Im Irankrieg hat es diese Nacht wieder Angriffe gegeben, die 7. Nacht in Folge. Die USA haben mehrere Ziele im Iran zerstört, darunter auch Brücken, einen Flughafen und einen Standpunkt der Seefahrt. Der Iran hat im Gegenzug US-Ziele angegriffen und auch Nachbarländer. Auch Schiffe in der Straße von Hormuz sind wieder bombardiert worden und wegen dieser Angriffe liegt der Schiffsverkehr dort nun fast wieder komplett lahm. Und wir schauen nach Venezuela. Dort ist die offizielle Zahl der Todesopfer nach den heftigen Erdbeben vor 3 Wochen nun auf über 5.000 gestiegen. Rund 17.000 Menschen gelten als verletzt und rund 18.000 sind weiterhin obdachlos. Zu den 2 Erdbeben ist es am 24. Juni gekommen. Besonders betroffen ist der Norden des Landes. An der Brennerbahnlinie wird gebaut. Instandhaltungs- und Modernisierungsarbeiten sind fällig. Florian Scheringer. Fahrgäste müssen sich deshalb jetzt 2 Wochen lang auf Sperren einstellen.
2: Ja, schon heute gibt es Einschränkungen. Von Bozen bis Gries am Brenner geht heute nichts. Ab morgen ist dann nur noch von Brixen bis Gries gesperrt. Die Strecke Bozen-Brixen ist dann wieder offen. So geht es weiter bis Donnerstag. Ab da ist dann die ganze Nordtiroler Seite der Brennerbahn gesperrt. Insgesamt also von Brixen bis Innsbruck. Auf allen betroffenen Strecken gibt es Schienenersatzbusse. Sie halten an allen Bahnhöfen entlang der Strecke. Der Normalbetrieb geht in 2 Wochen weiter. Am 2. August fahren die Züge wieder normal über den Brenner.
1: Heute kann es bei den Schienenersatzbussen zu Ausfällen kommen. Der Ersatzverkehr kann offenbar nicht alle Verbindungen abdecken. Und heute erwartet uns viel Sonnenschein, später kann es lokal wieder gewittern. Alles Weitere zum Wetter gleich.
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1: Letzte Restwolken lösen sich jetzt in der Früh schnell auf und dann scheint verbreitet die Sonne. Werfen wir gleich einen Blick auf die Temperaturen. Gerade messen wir in Saluen schon 23 Grad, 17 in St. Martin im Passaia, 14 in Sechsten und 10 Grad in Sulden. Maximal erreichen die Temperaturen heute 23 bis 33 Grad. Am Nachmittag und Abend bilden sich dann wieder einige Quellwolken und lokal kann es auch wieder zu Regenschauern und Gewittern kommen. Böhmen. In den nördlichen Tälern weht heute Nordwind.
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9: Guten Morgen aus der Landesverkehrsmeldezentrale. Es begrüßt Sie Karin Unterhofer. Von Südtirols Hauptdurchzugsstraßen und von der Brenner Autobahn liegen uns momentan keine Störungsmeldungen vor. Die Landesstraße Brat-Glurns ist in Brat zwischen dem Einkaufszentrum Bretz und der Kreuzung Kiefernhainweg bis 39 wegen einer Veranstaltung gesperrt. Es besteht eine örtliche Umleitung. Allen, die unterwegs sind, gute Fahrt.
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10: Schön, dass Sie heute mit dabei sind. Mein Name ist Felix Schiffelhuber und ich begleite Sie am heutigen Samstag beim Aufstehen, Wachwerden und in den Tag starten. Und damit das alles leichter fällt, gibt's ganz viel Musik, unter anderem Musik aus Südtirol. Hier ist Tracy Merano.

0: Es sind Ferien. Trotzdem wenden wir uns jetzt kurz der Schule zu, denn in manchen Schulen ist es bereits soweit. Wer keinen konfessionellen Religionsunterricht besucht, muss ersatzweise das Fach Ethik besuchen. Und bald wird das in ganz Südtirol so sein. Hören Sie jetzt eine Zwischenbilanz von Christian Alber, dem Inspektor für Religionsunterricht an den deutschsprachigen Schulen.
1: Der Südtiroler Landtag hat im Jahr 2021 eben diesen Ethikunterricht für alle Schulstufen beschlossen. In der Zwischenzeit sind die entsprechenden rechtlichen Rahmenbedingungen vorbereitet worden. Das heißt, es sind entsprechende Lehrpläne, Rahmenrichtlinien, wie sie bei uns heißen, erarbeitet worden. Es ist eine Durchführungsverordnung erlassen worden durch den Landeshauptmann, in dem die wesentlichen gesetzlichen Grundzüge dargelegt und definiert worden sind. Und jetzt soll dieser Ethikunterricht dann ab dem Schuljahr 2027/28 flächendeckend ausgerollt werden an allen Schulen unseres Landes. In diesen Jahren jetzt, in der wir jetzt sind, gibt es einzelne Schulen, die bereits erste Pilotprojekte durchgeführt haben. Die Erfahrungen sind durchaus positiv im Sinne von, dass die Schülerinnen und Schüler diesen Unterricht ernst nehmen, sich damit auseinandersetzen. Aber gleichzeitig zeigt sich auch, gerade an jenen Schulen, wo wir eine relativ hohe Abmeldequote hatten vom Religionsunterricht, dass dort eben auch einige Schülerinnen und Schüler wieder in den konfessionellen Religionsunterricht zurückkehren. Und ich glaube, dass der Ethikunterricht grundsätzlich den Religionsunterricht stabilisieren wird auf lange Dauer.
0: Das war Christian Alber, Inspektor für Religionsunterricht an den deutschsprachigen Schulen. Die Ethik ist übrigens jener Teilbereich der Philosophie, der sich mit den Voraussetzungen und der Bewertung menschlichen Handelns befasst. Ein anderer Begriff dafür ist Moralphilosophie.

Heute ist Samstag, der 18. Juli. Werfen wir gemeinsam einen Blick in unser historisches Kalenderblatt. Am 18. Juli 1987 fordert eine Unwetterkatastrophe im Veltlin in den italienischen Alpen 34 Tote. In der Schweiz werden viele Straßen und Brücken zerstört. Am 18. Juli 1962 wird die peruanische Regierung von Präsident Manuel Prado vom Militär gestürzt. Eine Junta übernimmt in Lima die Macht. Am 18. Juli 1936 putschen nationalsozialistische spanische Militärs in Spanisch-Marokko unter der Führung von Francisco Bahamonde gegen die in Madrid herrschende Linksregierung. Die Kämpfe greifen sofort auf das Mutterland über und der spanische Bürgerkrieg beginnt. Am 18.07.1872 wird in Großbritannien unter Premierminister Gladstone das geheime Wahlrecht eingeführt. Damit sollen die bei bisherigen Wahlen aufgetretenen Manipulationen beseitigt werden. Am 18. Juli 1870 nimmt das Erste Vatikanische Konzil das Dogma von der Unfehlbarkeit des Papstes in kirchlichen Lehrfragen an. Die Verhandlungen werden von Papst Pius IX. Und einigen Kardinälen geleitet. Keiner der Bischöfe weigert sich, die neue Definition anzunehmen. Als am 18. Juli 1769 der Österreicher Alois Senefelder nach einer preiswerten Methode zur Vervielfältigung seiner Manuskripte sucht, erfindet er die Lithographie, ein Flachdruckverfahren, das auf der chemischen Trennung von Wasser und Fett beruht. Am 18. Juli 1572 rufen in den Niederlanden die aufständischen Geusen, die sich gegen die spanische Herrschaft auflehnen, Wilhelm von Oranien zu ihrem Statthalter aus. Und am 18. Juli 64 bricht in den Ladengassen rund um den Circus Maximus in Rom ein Brand aus, der 10 der 14 Stadtviertel verwüstet. Kaiser Nero schiebt die Schuld den Christen zu, es kommt zu einer Verfolgung der Christen. Bleibt zu hoffen, dass am heutigen 18. Juli 2026 nur gute Dinge geschehen.

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2: Guten Morgen, ich bin Marlies Winkler. Nach dem Teileinsturz des Gerichtsgebäudes in Bozen gehen die Sicherungsarbeiten weiter. Die Berufsfeuerwehr deckt es mit großen Geotextilplanen ab. Die sollen verhindern, dass mit den angekündigten Gewittern Wasser in das Gebäude kommt. Bei der Zuweisung von Wobi-Wohnungen zum bezahlbaren Mietzins gelten ab Jänner neue Regeln. Anstelle einzelner Ausschreibungen wird es eine dauerhafte Rangordnung geben, wie beim sozialen Wohnbau auf Gemeindeebene. In Bozen ist am Abend ein Auto von der Fahrbahn abgekommen und in den Eisack gestürzt. Der Fahrer konnte sich eigenständig ans Ufer retten. Und auf der Gampenstraße bei Marling hat sich ein Mann bei einem Scooterunfall schwer verletzt. Die Angriffe im Iran-Krieg gehen weiter. Die USA haben nun auch zivile Infrastruktur wie Brücken und einen Flughafen angegriffen. Der Iran greift als Vergeltung Nachbarländer und Schiffe in der Straße von Hormuz an. Ab heute fahren auf der Brennerbahnlinie für 2 Wochen lang abschnittsweise keine Züge. Grund dafür sind Bauarbeiten. Heute ist der Abschnitt Bozen bis Kries am Brenner zu. Es gibt Schienenersatzbusse.

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1: Wer den heutigen Samstag für einen Ausflug oder einen gemütlichen Sommerabend nutzen möchte, hat in Südtirol die Qual der Wahl. In Völlern lädt die Freiwillige Feuerwehr ab 17 Uhr zum Feuerwehrfest vor dem Vereinshaus ein. Für Stimmung sorgt die Musikgruppe Gipfelblech, dazu gibt es natürlich Speis und Trank. Ebenfalls um 17 Uhr beginnt das traditionelle Tablander Feuerwehrfest im Dorfzentrum von Tabland. Musikalisch begleitet das Amberg-Duo den Abend, auch hier ist für das leibliche Wohl bestens gesorgt. Wer Volksmusik liebt, sollte nach Filbirn kommen. Dort steigt ab 17 Uhr das erste Oberkrainer Fest. Südtirol trifft Oberkrain. Gleich mehrere Gruppen sorgen für beste Unterhaltung. Darunter die soliden Oberkrainer, die Salten-Oberkrainer und das Ensemble Robert Zupan. Der Eintritt erfolgt gegen freiwillige Spende. In Bozen verwandeln sich heute die Talferwiesen von 17 bis 21 Uhr in eine große Open-Air-Tanzbühne. Bei Extra Danza präsentieren regionale und internationale Künstlerinnen und Künstler die Vielfalt des Tanzes. Der Eintritt ist frei. Musikalisch geht es auch in Leifers weiter. Bei Music in the Streets treten ab 19 Uhr gleich 6 Musikgruppen im Stadtzentrum auf. Dazu gibt es kulinarische Stände und ein buntes Rahmenprogramm. Traditionell wird außerdem in Eggen gefeiert. Das Musikfest der Musikkapelle beginnt um 19 Uhr auf dem Dorfplatz und bietet Musik, Unterhaltung sowie Speis und Trank. Popfans kommen in Algund auf ihre Kosten. Um 20 Uhr startet auf dem Festplatz Viva la Vida, die große Tribute-Show mit den bekanntesten Coldplay-Hits. Wer lieber klassische Musik genießt, kann um 18 Uhr im Kulturzentrum Grand Hotel Toblach das Beethoven-Orchester Bonn erleben. Auf dem Programm stehen Werke von Erich Wolfgang Korngold und Gustav Mahler. Und Theater unter freiem Himmel gibt es ab 21 Uhr bei den Meraner Festspielen. Gespielt wird Das Schweigen der Stadt auf dem Festspielareal oberhalb der Gärten von Schloss Trautmannsdorf. Wir wünschen Ihnen einen schönen Samstag und viel Vergnügen bei den Veranstaltungen in Südtirol.

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0: 10 vor 8.
1: Kloster in Kaltern-Vinzenz-Gemeinschaft plant Haus der Solidarität. Ab Jänner neue Regeln für Wobi-Wohnungen für den Mittelstand. Und es ist sonnig, später wieder vereinzelt Gewitter. Ich bin Marlies Winkler, guten Morgen.
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1: Das Kloster der Tertiarschwestern in Kaltern soll zum Vinzi-Haus der Solidarität werden. Das wäre der Plan der Vinzenz-Gemeinschaft. Sie hat diese Idee zusammen mit der Provinzleitung der Tertiarschwestern dem Kalterer Gemeinderat vorgestellt. Geplant sind leistbare Wohnungen und soziale Angebote nach dem Vorbild vom Haus der Solidarität in Brixen. Es soll 20 Wohnungen geben, eine Vinzi-Tafel, eine Kleiderkammer und Gemeinschaftsräume für Kalterer Vereine. Die Gemeinde Kaltern wäre auch als Eigentümerin am Kloster interessiert. Die Vinzenz-Gemeinschaft möchte allerdings das Alleineigentum, damit der soziale Auftrag auf Dauer garantiert sei. Bei der Zuweisung von Wobi-Wohnungen zum bezahlbaren Mietzins gelten künftig neue Regeln. Das Verfahren soll einfacher werden. Statt einzelner Ausschreibungen wie bisher sollen die Zuweisungen gleich funktionieren wie die Rangordnung für den sozialen Wohnbau auf Gemeindeebene. Das sagt Wohnbaulandesrätin Uli Meyer.
2: Praktisch bedeutet das, dass es in Zukunft für jede Gemeinde zwei Rangordnungen geben wird. Eine zur Vermietung zum sozialen Mietzins für Personen mit niedrigem Einkommen und eine zur Vermietung zum bezahlbaren Mietzins mit höherem Einkommen, auf welche dann für die einzelne Zuweisung zugegriffen und dadurch auch ein besserer sozialer Mix der Mieter erzielt werden kann.
1: Ein Viertel der Wohnungen ist für den Mittelstand reserviert, sagt Landesrätin Meyer. Die neuen Regeln gelten ab dem 1. Jänner. Nicaragua bricht die diplomatischen Beziehungen zu Italien ab. Der Grund dafür ist ein Vorwurf von Außenminister Tajani. Er hat gesagt, die autoritäre Regierung von Nicaragua würde ein ehemaliges Mitglied der Terrorgruppe Rote Brigaden schützen. Und zwar geht es um Alessio Casimiri. Er soll an der Ermordung des ehemaligen italienischen Ministerpräsidenten Aldo Moro beteiligt gewesen sein. Seit 1983 lebt er in Nicaragua und hat dort sogar die Staatsbürgerschaft erhalten. In Italien war er zu 6-mal lebenslanger Haft verurteilt worden. Die Demokratische Republik Kongo leidet weiterhin unter dem Ausbruch von Ebola. Mittlerweile gibt es mehr als 860 Todesfälle, registrierte Ansteckungen gibt es mehr als 2000. Zuletzt hat es innerhalb von nur 24 Stunden 56 neue Infektionen sowie 36 weitere Todesfälle gegeben. Wir schauen zurück nach Südtirol. Hier gibt es für die Berufsfeuerwehr und den Forstdienst künftig mehr Geld. Das hat die Landesregierung beschlossen. Für die Gehaltsaufbesserung investiert das Land pro Jahr zusätzliche 2,6 Millionen Euro. Davon profitieren rund 150 Feuerwehrleute und 300 Mitarbeitende des Landesforstkorps. Die Verträge sollen noch diesen Herbst in Kraft treten. Ja, und viel Sonne gibt es im ganzen Land. Später könnte es noch nass werden. Alles weitere dazu gleich.
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1: Ja, viel Sonne gibt es jetzt am Morgen und damit gehen die Temperaturen schön langsam nach oben. Gerade messen wir in Bozen 22 Grad, 18 in Naturns, in Freienfeld 17 und in Salurn 23 Grad. Maximal erreichen die Temperaturen heute noch 23 bis 33 Grad. Am Nachmittag und am Abend bilden sich dann wieder einige Quellwolken und lokal können daraus auch Regenschauer und Gewitter entstehen. In den nördlichen Tälern wird es heute föhnig.
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10: Aus der Landesverkehrsmeldezentrale begrüßt Sie Karin Unterhofer. Auf der Brenner Autobahn in Fahrtrichtung Süden vor der Mautstelle Sterzing Kolonnenverkehr wegen Überlastung. Die Landesstraße Brat-Glurns ist in Brat zwischen dem Einkaufszentrum Bretz und der Kreuzung Kiefernhainweg bis 9.30 Uhr wegen einer Veranstaltung gesperrt. Es besteht eine örtliche Umleitung. Allen, die unterwegs sind, gute Fahrt.
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11: Mein Name ist Felix Schiffelhuber. Schön, dass Sie heute mit dabei sind. Es erwarten Sie Information und jede Menge Musik. Und mit Musik starten wir jetzt auch gleich in die dritte Stunde unserer Sendung.

0: Jetzt ist es kurz nach 8 und somit Zeit für unseren Trödelmarkt.
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0: Anni Kommiss, was wird denn heute alles in Südtirol verkauft, verschenkt und gesucht?
2: Gesucht werden eine große Küchenuhr und eine Drehnähmaschine unter 328 68 39 148. Weggläser mit einem Fassungsvermögen von einem Kilo sind zu verkaufen unter 348 88 45 170. Verkauft werden ein Holzspalter mit 220 Volt, ein Kia Sorento Allrad Baujahr 2004 mit 288.000 Kilometern und eine vierreihige steirische Harmonika unter 340 18 19 19 8. Verschenkt werden Gläser mit Deckeln in verschiedenen Größen für Marmelade, Kompott und so weiter unter 331 62 61 433. Ein Bügeltisch wird verschenkt unter 346 231 33 61. Folgendes wird in Bozen verkauft: eine Stehlampe der Marke Villeroy & Boch, 1,50 Meter hoch wie neu, dann ein Set von zwei Stühlen und Tisch in Teak, 60 x 60 cm für Balkon oder Garten, nur einmal gebraucht, und ein Perserteppich in Rottönen, 1,50 Meter x 2 Meter, sehr gut erhalten. Das alles unter 335 66 38 47 6. Plüschtiere werden in Eppern gegen eine freiwillige Spende abgegeben. Ein kleiner heller Kasten in gutem Zustand wird um 40 Euro verkauft unter 347 05 50 174. Ein Gobelinbild Stillleben 40 x 50 cm mit Stickmaterial ist günstig abzugeben unter 345 35 82 54 2. Blauer Schürzenstoff, und zwar mehrere Meter, ist zu verschenken. Ein großer Rosenkranz wird um 25 Euro verkauft. Es können auch Fotos über WhatsApp geschickt werden. Die Telefonnummer dazu 339 125 2020. Dann etwas für Vogelzüchter. Gegen eine freiwillige Spende werden zwei Blöcke auf Rädern mit je vier Vogelbrutkisten abgegeben. Sie sind in Metall und gut erhalten. Die Telefonnummer dazu 335 58 85 502. Eine Stehlampe mit zwei Glühbirnen wird verkauft unter 333 39 88 65 6. Ein hölzernes Kinderbettstattel, komplett mit neuer Matratze, Überbett und Kissen, wird gegen eine freiwillige Spende abgegeben unter 335 58 85 502. Ein Bügeltisch integriert in ein Möbelstück ist zu verkaufen. Wenden Sie sich ab 15 Uhr an folgende Telefonnummer 348 086 74 24. Und eine neue Hausalarmanlage sowie eine Betonmischmaschine mit 220 Volt und einem Fassungsvermögen von 300 Litern sind im Pustertal zu verkaufen unter 346 950 47 45.
0: Dankeschön, Anni. Die Anzeigen finden Sie auch auf unserer Webseite unter rgw.it. Dort können Sie dann auch selbst Anzeigen aufgeben oder schreiben Sie uns einfach eine E-Mail mit Ihrer Anzeige an info@rgw.it. Montag bis Freitag können Sie uns auch anrufen unter der Telefonnummer 0471 30 00 92. Private Verkaufsanzeigen, Kaufgesuche und Stellengesuche geben wir im Trödelmarkt kostenlos durch.

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2: Guten Morgen, ich bin Marlies Winkler. Bei der Zuweisung von Wohnungen zum bezahlbaren Mietzins gelten ab Jänner neue Regeln. Anstelle einzelner Ausschreibungen wird es eine dauerhafte Rangordnung geben, wie beim sozialen Wohnbau auf Gemeindeebene. Die Vinzenz-Gemeinschaft hat ihre Pläne für das Kloster der Tertiarschwestern in Kaltern vorgestellt. Es soll ein Haus der Solidarität entstehen nach dem Vorbild von Brixen. Darin soll es leistbare Wohnungen geben, eine Kleiderkammer und Gemeinschaftsräume für Kalterer Vereine. Nicaragua bricht seine diplomatischen Beziehungen zu Italien ab. Außenminister Tajani hatte der Regierung von Nicaragua vorgeworfen, ein Mitglied der Terrorgruppe Rote Brigaden zu schützen. Es geht um Alessio Casimiri. Er soll an der Ermordung von Aldo Moro beteiligt gewesen sein. Die Demokratische Republik Kongo leidet weiterhin unter dem Ausbruch von Ebola. Mittlerweile gibt es mehr als 860 Todesfälle. Insgesamt hat die Regierung seit Beginn des Ausbruchs mehr als 2000 Ansteckungen registriert. In Südtirol bekommen die Berufsfeuerwehr und der Landesforstkorps künftig mehr Geld. Das hat die Landesregierung beschlossen. Das Land investiert dafür pro Jahr zusätzlich 2,6 Millionen Euro. Die Verträge sollen noch diesen Herbst in Kraft treten.

0: Fabian Tirler ist der Offizial unserer Diözese, also auf gut Deutsch der Richter. Hin und wieder kümmert er sich auch um Strafverfahren. Um welche Delikte geht es dabei typischerweise, Herr Tirler?
1: Ja, zunächst muss man vielleicht einmal in diesem Zusammenhang vorausschicken, dass man, dass nach dem Zweiten Vatikanischen Konzil viele der Meinung waren, dass es ein kirchliches Strafrecht überhaupt nicht mehr braucht. Also man kann das mit Barmherzigkeit und Vergebung und vielleicht auch mit pastoralem Zureden lösen. Aber diese Meinung hat sich dann doch nicht durchgesetzt. Der Kodex, also das Gesetzbuch von 1983, hat dann doch ein Strafrecht enthalten, sehr abgespeckt. Das allerdings dann wenig angewendet worden ist. Die Krise der Missbrauchsfälle hat dann gezeigt, dass es das kirchliche Strafrecht doch unbedingt braucht. Natürlich nicht als Ersatz für das weltliche Strafrecht, sondern in Ergänzung dazu. Und dass das kirchliche Strafrecht dann auch nicht nur ein zahnloser Tiger sein kann. Daher hat Papst Franziskus 2021 das ganze Strafrecht reformiert.
0: Sagt Offizial Fabian Tirler, also der Richter unserer Diözese. Ab Herbst bekommt er übrigens eine weitere Aufgabe dazu. Er wird Domkapitular in Brixen. Wir wünschen viel Erfolg und alles Gute.

Unsere gemeinsame Zeit neigt sich jetzt dem Ende zu. Um 10 vor 9 hören Sie hier auf Radio Grüne Welle die Kurznachrichten und um 9 Uhr übertragen wir live aus dem Bozner Dom die Heilige Messe. Ich wünsche Ihnen einen wundervollen Samstag. Danke, dass Sie dabei waren. Bis zum nächsten Mal. Am Mikrofon verabschiedet sich Felix Schiffelhuber.

0: 10 vor 9.
1: Kaltern Pläne für Kloster der Tertiarschwestern vorgestellt. Wobi-Wohnungen für Mittelstand, ab Jänner gelten neue Regeln. Und es ist meist sonnig, vereinzelt noch bewölkt. Ich bin Marlies Winkler, guten Morgen.
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1: Das Kloster der Tertiarschwestern in Kaltern soll zum Vinzi-Haus der Solidarität werden. Das wäre der Plan der Vinzenz-Gemeinschaft. Sie hat diese Idee zusammen mit der Provinzleitung der Tertiarschwestern dem Kalterer Gemeinderat vorgestellt. Geplant sind leistbare Wohnungen und soziale Angebote nach dem Vorbild vom Haus der Solidarität in Brixen. Es soll 20 Wohnungen geben, eine Vinzi-Tafel, eine Kleiderkammer und Gemeinschaftsräume für Kalterer Vereine. Die Gemeinde Kaltern wäre auch als Eigentümerin am Kloster interessiert. Die Vinzenz-Gemeinschaft möchte allerdings das Alleineigentum, damit der soziale Auftrag auf Dauer garantiert sei. Das Verfahren für die Zuweisung von Wobi-Wohnungen zum bezahlbaren Mietzins ist zu schwerfällig. Das sagt Wohnbaulandesrätin Uli Meyer und führt deshalb neue Regeln dafür ein. Künftig soll die Vergabe gleich funktionieren wie die Zuweisung für den sozialen Wohnbau auf Gemeindeebene, sagt Landesrätin Meyer. Statt einzelner Ausschreibungen soll es auch für den Mittelstand eine ständige Rangordnung geben.
2: Die Maßnahmen ist vor allem auch für kleinere beziehungsweise mittlere Gemeinden interessant, da dort oft nicht so viele Gesuche zum sozialen Mietzins aufliegen, manchmal auch gar keine, und neue Zuweisungsmöglichkeiten damit jetzt entstehen.
1: Landesrätin Meyer erhofft sich durch den neuen Modus eine bessere soziale Durchmischung bei der Zuweisung der Wohnungen. Jetzt werden noch alle Weichen gestellt und ab Jänner treten die neuen Regeln dann in Kraft. Nicaragua bricht die diplomatischen Beziehungen zu Italien ab. Der Grund dafür ist ein Vorwurf von Außenminister Tajani. Er sagt, die autoritäre Regierung von Nicaragua würde ein ehemaliges Mitglied der Terrorgruppe Rote Brigaden schützen. Und zwar geht es um Alessio Casimiri. Er soll an der Ermordung des ehemaligen italienischen Ministerpräsidenten Aldo Moro beteiligt gewesen sein. Seit 1983 lebt er in Nicaragua und hat dort sogar die Staatsbürgerschaft erhalten. In Italien war er zu 6-mal lebenslanger Haft verurteilt worden. Die Demokratische Republik Kongo leidet weiterhin unter dem Ausbruch von Ebola. Mittlerweile gibt es mehr als 860 Todesfälle, registrierte Ansteckungen gibt es mehr als 2000. Zuletzt hat es innerhalb von nur 24 Stunden 56 neue Infektionen sowie 36 weitere Todesfälle gegeben. Wir kommen zurück nach Südtirol. Hier gibt es für die Berufsfeuerwehr und den Forstdienst künftig mehr Geld. Das hat die Landesregierung beschlossen. Für die Gehaltsaufbesserung investiert das Land pro Jahr zusätzlich 2,6 Millionen Euro. Davon profitieren rund 150 Feuerwehrleute und 300 Mitarbeitende des Landesforstkorps. Die Verträge sollen noch diesen Herbst in Kraft treten. Und einzelne Restwolken gibt es noch, sonst hat sich die Sonne durchgesetzt. Alles weitere zum Wetter gleich.
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1: Die Sonne setzt sich in immer mehr Landesteilen durch. Wolkenlos ist's dabei vom Unterland bis ins Eisacktal. Am meisten Restwolken halten sich noch am Alpenhauptkamm. In Bredau messen wir gerade 13 Grad, 24 Grad hat es schon in Margreit. In St. Walburg und in Laien messen wir 16 Grad. Am Nachmittag werden die Quellwolken dann größer und sowohl heute als auch morgen sind dann ein paar Gewitter möglich. Die Höchstwerte dazu betragen 23 bis 33 Grad.
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7: Schönen guten Morgen aus der Landesverkehrswelle Zentrale. Es begrüßt Sie Manuel Scutellaro. Auf der Brenner Autobahn herrscht starker Reiseverkehr. In Richtung Süden zwischen dem Brenner und Sterzing staut es 4 Kilometer und in Richtung Norden zwischen Verona Nord und Rovereto Nord gibt es abschnittsweise Kolonnenverkehr. Einbahnregelungen wegen Bauarbeiten gibt es im Passaital zwischen Riffern und Saltaus, auf der Brenner Staatsstraße bei St. Florian, in Gröden zwischen St. Christina und Wolkenstein und auf der Landesstraße Meran-Hafling bei Hafling. Und unterhalb des Jaufenpasses auf Sterzinger Seite gibt es eine Einbahnregelung mit Wartezeiten bis zu 15 Minuten wegen Sanierungsarbeiten. Kommen Sie gut und sicher ans Ziel.

0: 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Es ist gleich 9 Uhr. Wir schalten nun live in den Bozner Dom und übertragen von dort die Heilige Messe.
1: Wir singen aus dem Gotteslob Nummer 717. Alle Menschen höret auf dies neue Lied. Und als Antwortpsalm den Kehrvers Nummer 229.

0: Im Namen des Vaters und des Sohnes und des Heiligen Geistes.
1: Amen.
0: Der Herr sei mit euch.
1: Und mit deinem Geist.
0: Liebe Gläubige, ich wünsche Ihnen einen guten Morgen und begrüße Sie alle zu unserem Gottesdienst. Die Worte Gottes bringen Rettung. Seine Verheißungen geben Hoffnung. Seine Lehren verwandeln uns. Im heutigen Evangelium hören wir, wie Jesus alle Kranken heilt. Niemand geht leer aus. Was für ein Aufsehen muss es gewesen sein, zu sehen, wie jedes Gebrechen geheilt wurde. Gott möchte auch uns heil sehen. Er ruft uns auch dazu auf, vollkommenen, also heilig zu sein. Im Wort heilig steckt auch das Wort heil. Es ist ein Ganzsein. Auch heute macht Gott uns heil, wenn auch oft im Verborgenen, so zum Beispiel in der Beichte. Dort heilt Jesus die Wunden unserer oder meiner Seele. Jesus ist derjenige, der das Reich Gottes, das Reich der Gerechtigkeit und Barmherzigkeit für alle Wirklichkeit werden lässt. Gott nimmt von uns unsere Ängste. Er achtet nicht auf unsere Schwächen und Fehler, die uns hoffnungslos werden lassen. Er gibt uns und die Welt nicht

0: auf. Er wendet sich den Armen und den Blinden, den Kranken und den Hilflosen zu. So sind auch wir dazu berufen, ihm nachzufolgen und Jünger Jesu zu sein. Ein guter Jünger ist der Demütige, der Sanfte, der im Verborgenen Gutes tut. Ich bekenne Gott, dem Allmächtigen und allen Brüdern und Schwestern, dass ich Gutes unterlassen und Böses getan habe. Ich habe gesündigt in Gedanken, Worten und Werken durch meine Schuld, durch meine Schuld, durch meine große Schuld. Darum bitte ich die selige Jungfrau Maria, alle Engel und Heiligen, und euch, Brüder und Schwestern, für mich zu beten bei Gott, unserem Herrn. Der allmächtige Gott erbarme sich unser, erlasse Sünden nach und führe uns zum ewigen Leben.
1: Amen.
0: Herr, erbarme dich unser.
1: Herr, erbarme dich unser.
0: Christus, erbarme dich unser.
1: Christus, erbarme dich unser.
0: Herr, erbarme dich unser.
1: Herr, erbarme dich unser.
0: Lasst uns beten. Gott und Gott, Herr und Gott, auf die Fürsprache der jungfräulichen Mutter Maria, schenke uns die Gesundheit des Leibes und das Heil der Seele. Nimm von uns die Traurigkeit dieser Zeit und führe uns zur ewigen Freude. Darum bitten wir durch Jesus Christus, unseren Herrn.
1: Amen.
2: Lesung aus dem Buch Micha. Weh denen, die Unheil planen und böse Taten auf ihren Lagern. Wenn es Tag wird, führen sie es aus, denn sie haben die Macht dazu. Sie wollen Felder haben und reißen sie an sich. Sie wollen Häuser haben und bringen sie in ihren Besitz. Sie wenden Gewalt an gegen den Mann und sein Haus, gegen den Besitzer und sein Eigentum. Darum, so spricht der Herr, seht, ich plane Unheil gegen diese Sippe, aus dem ihr nicht mehr herausziehen könnt eure Hälse, und ihr werdet den Kopf nicht mehr so hoch tragen, denn es wird eine böse Zeit sein. An jenem Tag macht man über euch ein Sprichwort und man wird eine bittere Klage klagen. Man sagt, vernichtet sind wir vernichtet. Der Anteil meines Volkes wird veräußert. Ach, wie entzieht man ihn mir? Treulosen teilt man unsere Felder zu. Darum wird es keinen mehr für dich geben, der die Messschnur auf den Losanteil wirft in der Versammlung des Herrn. Wort des lebendigen Gottes.

Gott hat in Christus die Welt mit sich versöhnt und uns das Wort von der Versöhnung anvertraut.

0: Der Herr sei mit euch.
1: Und mit deinem Geist.
0: Aus dem Heiligen Evangelium nach Matthäus.
1: Ehre sei dir, O Herr.
0: In einer Zeit fassten die Pharisäer den Beschluss, Jesus umzubringen. Als Jesus das erfuhr, ging er von dort weg. Viele folgten ihm nach, und er heilte sie alle. Er gebot ihnen, dass sie ihn nicht bekannt machen sollten, damit erfüllt werde, was durch den Propheten Jesaja gesagt worden ist. Siehe, mein Knecht, den ich erwählt habe, mein Geliebter, an dem ich Gefallen gefunden habe, ich werde meinen Geist auf ihn legen, und er wird den Völkern das Rechte verkünden. Er wird nicht schreiten und nicht schreien, und man wird seine Stimme nicht auf den Straßen hören. Das geknickte Rohr wird er nicht zerbrechen, und den glimmenden Docht nicht auslöschen, bis er dem Recht zum Sieg verhoffen hat. Und auf seinen Namen werden die Völker ihre Hoffnung setzen. Evangelium unseres Herrn Jesus Christus.
1: Lob sei dir, Christus.
0: Zu Jesus Christus, auf dem der Geist Gottes liegt, wollen wir voll Vertrauen beten.
2: Für alle Hirten der Kirche, gib ihnen Klugheit und Tatkraft. Christus, höre uns.
1: Christus, erhöre uns.
2: Für die Völker, zeige ihnen Wege, wie sie ihre Probleme lösen können. Christus, höre uns.
1: Christus, erhöre uns.
2: Für die Armen, gib ihnen, was sie zum Leben nötig haben. Christus, höre uns.
1: Christus, erhöre uns.
2: Für unsere Gemeinde, lass sie Vertrauen und Freude ausstrahlen. Christus, höre uns.
1: Christus, erhöre uns.
2: Wir feiern heute die Heilige Messe mit Gedenken an Anton und Rosa Unterhofer als Jahrtag, mit Gedenken an Ingrid Körner, mit Gedenken an Pfarrhaushälterin Theresia Pardella, mit Gedenken an Rosa Meierl und lebende und verstorbene Angehörige, sowie mit Gedenken an Alois Geiser und lebende und verstorbene Angehörige. Auch mit Gedenken an Marta Marini als Jahrtag. Wir beten auch für folgende Verstorbene, die uns aus der heutigen Presse bekannt sind. Anna Maria Stenico, Witwe Bassanetti, Auer. Emma Witwe Hauer, geborene Eichholzer, Schalders. Und Paula Witwe Tribus, geborene Sartori, Lana. Herr, nimm sie alle auf in deinen ewigen Frieden. Christus, höre uns.
1: Christus, höre uns.
0: Gütiger Gott, du hast uns für eine unvergängliche Freude geschaffen. Mach uns froh in deinem Dienst durch Christus, unseren Herrn.
1: Amen.

0: Betet, Brüder und Schwestern, dass mein und euer Opfer Gott, dem allmächtigen Vater, gefalle. Herr, unser Gott, dein eingeborener Sohn, komme uns zu Hilfe in seiner großen Liebe zu uns. Seine Geburt hat die Jungfräulichkeit der Mutter nicht gemindert, sondern geheiligt. Durch seine Menschwerdung heilige auch uns. Nimm von uns alle Schuld und mache dir unsere Gabe wohlgefällig. Darum bitten wir durch Jesus Christus, unseren Herrn.
1: Amen. Zum Sanctus singen wir die Nummer 195, zum Agnus Dei 204.
0: Der Herr sei mit euch.
1: Und mit deinem Geist.
0: Er hebt die Herzen.
1: Wir haben sie beim Herrn.
0: Lass uns danken dem Herrn, unseren Gott.
1: Das ist würdig und recht.
0: In Wahrheit ist es würdig und recht, dir, Vater, für die Erwählung der seligen Jungfrau Maria zu danken, damit ihr das Werk deiner Gnade zu rühmen. Du hast an der ganzen Schöpfung Großes getan und allen Menschen Barmherzigkeit erwiesen. Denn du hast geschaut auf die Niedrigkeit deiner Magd und durch sie der Welt den Heiland geschenkt. Deinen Sohn, unseren Herrn Jesus Christus. Durch ihn preisen wir jetzt und in Ewigkeit dein Erbarmen und singen mit den Chören der Engel das Lob deiner Herrlichkeit.

Ja, du bist heilig, großer Gott. Du bist der Quell aller Heiligkeit. Darum bitten wir dich. Sende deinem Geist auf diese Gaben herab und heilige sie, damit sie uns werden. Leib und Blut deines Sohnes, unseres Herrn, Jesus Christus. Denn am Abend, an dem er ausgeliefert wurde und er sich aus freiem Willen dem Leiden unterwarf, nahm er das Brot und sagte Dank, brach es, reichte es seinen Jüngern und sprach: Nehmet und esset alle davon. Das ist mein Leib, der für euch hingegeben wird.

Ebenso nahm er nach dem Mahl den Kelch, dankte wiederum, reichte ihn seinen Jüngern und sprach: Nehmet und trinket alle daraus. Das ist der Kelch des neuen und ewigen Bundes. Mein Blut, das für euch und für alle vergossen wird, zur Vergebung der Sünden, tut dies zu meinem Gedächtnis.

0: Geheimnis des Glaubens. Darum, gütiger Vater, feiern wir das Gedächtnis des Todes und der Auferstehung deines Sohnes und bringen dir so das Brot des Lebens und den Kelch des Heiles dar. Wir danken dir, dass du uns berufen hast, vor dir zu stehen und dir zu dienen. Wir bitten dich, schenke uns Anteil an Christi Leib und Blut, lass uns eins werden durch den Heiligen Geist. Gedenke deiner Kirche auf der ganzen Erde und vollende dein Volk in der Liebe. Vereine mit unserem Papst Leo, unserem Bischof Ivo und allen Bischofen, unseren Priestern und Diakonen und mit allen, die zum Dienst der Kirche bestellt sind. Gedenke unserer Brüder und Schwestern, die entschlafen sind in der Hoffnung, dass sie auferstehen. Nimm sie und alle, die in deiner Gnade aus dieser Welt geschieden sind, in dein Reich auf dich schauen von Angesicht zu Angesicht. Vater, erbarme dich über uns alle, damit uns das ewige Leben zuteil wird, in der Gemeinschaft mit der seligen Jungfrau und Gottesmutter Maria, mit dem heiligen Josef, mit deinen Aposteln und mit allen, die bei der Gnade gefunden haben von dem Beginn der Welt, dass wir dich loben und preisen durch deinen Sohn, Jesus Christus. Durch ihn und mit ihm und in ihm ist dir, Gott allmächtiger Vater, in der Einheit des Heiligen Geistes alle Herrlichkeit und die Ehre, jetzt und in Ewigkeit. Lasst uns beten, wie der Herr uns beten gelehrt hat. Vater unser im Himmel, geheiligt werde dein Name, dein Reich komme, dein Wille geschehe, wie im Himmel so auf Erden. Unser tägliches Brot gib uns heute und vergib uns unsere Schulden, wir vergeben unsere Schulden. Und führe uns nicht in Versuchung. Erlöse uns, allmächtiger Vater, von allem Bösen und gib Frieden in unseren Tagen. Komm uns zu Hilfe mit deinem Erbarmen und bewahre uns vor Verwirrung und Sünde, damit wir voll Zuversicht das Kommen unseres Erlöses, Jesus Christus, erwarten.
1: Denn dein ist das Reich und die Kraft und die Herrlichkeit in Ewigkeit.
0: Der Herr hat zu seinen Aposteln gesagt: Frieden hinterlasse ich euch, meinen Frieden gebe ich euch, deshalb bitten wir. Herr Jesus Christus, schaue nicht auf unsere Sünden, sondern auf den Glauben deiner Kirche und schenke ihr nach deinem Willen Einheit und Frieden. Der Friede des Kernes sei alle Zeit mit euch.

Sei das Lamm Gottes, das hinwegnimmt die Sünde der Welt. Herr, ich bin nicht würdig, dass du eingehst unter mein Dach, aber sprich nur ein Wort, so wird meine Seele gesund. Wer von diesem Brot isst, wird in Ewigkeit leben.

0: Lasst uns beten. Gütiger Gott, am Gedenktag der seligen Jungfrau Maria haben wir das heilige Sakrament empfangen. Hilf uns nach dem Beispiel ihres Glaubens und ihrer Liebe so zu leben, dass auch wir dem Werk der Erlösung dienen. Darum bitten wir durch Jesus Christus, unseren Herrn.
1: Amen.
0: Wir beten für alle unsere Anliegen. Gegrüßet seist du, Maria, voll der Gnade, der Herr ist mit dir. Du bist gebenedeigt unter Frauen und gebenedeigt ist durch deines Leibes, Jesus. Heilige Maria, Mutter Gottes, bitte für Sünder, jetzt und in der Stunde unseres Todes. Amen. Ich wünsche euch einen schönen Tag, alles Gute und bleibt gesund. Der Herr sei mit euch.
1: Und mit deinem Geist.
0: Gott, der allmächtige Vater, segne euch und schenke euch gedeihliches Wetter. Er halte Blitz, Hagel und jedes Unheil von euch fern.
1: Amen.
0: Er segne die Felder, die Gärten und den Wald und schenke euch die Früchte der Erde.
1: Amen.
0: Er begleite eure Arbeit, damit ihr in Dankbarkeit und Freude gebrauchtet, was durch die Kräfte der Natur oder die Mühe der Menschen gewachsen ist.
1: Amen.
0: Das gewähre euch der dreieinige Gott, der Vater und der Sohn und der Heilige Geist.
1: Amen.
0: Geht hin in Frieden.
1: Amen.

0: 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Heute ist Samstag, der 18. Juli. Am heutigen Tag begeht die Kirche den Gedenktag an die Heiligen Arnulf von Metz, Arnold von Arnoldsweiler, Radegund von Wellenberg, Bruno von Senni und Theodosia von Konstantinopel. Mehr über diese Persönlichkeiten und ihr Leben und Wirken erfahren Sie jetzt von Hannes Reichenmacher.
1: Arnulf von Metz wurde um 570 in Lothringen geboren. Zunächst diente er als Hausmeier dem Frankenkönig Lothar II. Und wurde von der Königsfamilie als ein mit einem ausgeprägten Sinn für Gerechtigkeit ausgestatteter Berater geschätzt. Arnulf sollte zum Stammvater der Karolinger werden, doch die hohen weltlichen Würden befriedigten den angesehenen Staatsmann nicht. Er ließ sich zum Priester weihen und 614 wurde er zum Bischof von Metz ernannt. Doch auch das war nicht sein Ziel. Nach kurzer Amtszeit verzichtete er auf die Bischofswürde und zog sich als Einsiedler in das Bergland der Vogesen zurück. Hier wollte er Gott dienen, indem er sich der Hilfsbedürftigen und Kranken annahm. Bis zu seinem Tod war sein Leben vor allem der Fürsorge um die Aussätzigen gewidmet, die er liebevoll bis zu seinem Tod im Jahr 640 pflegte. Arnold von Arnoldsweiler stammte vermutlich aus Griechenland und war ein immer freundlicher und gut gelaunter Musiker und Sänger am Hofe Karls des Großen. Als er sah, wie arm viele Menschen waren, bat er den Kaiser einmal, ihm so viel Wald zu schenken, wie er während des Essens umreiten kann. Der König gab der Bitte nach und Arnold umritt den ganzen Bürgewald nordöstlich von Düren mit 20 Dörfern. Die Menschen dieser Orte durften von da an mit offiziellem Beschluss auf dem Reichstag Brennholz aus diesem Wald holen. Arnold starb am 18. Juli 793. Um seinen Gedenktag wird in Arnoldsweiler eine Arnoldus-Woche gefeiert, die sonntags mit einem Hochamt und einer Prozession abgeschlossen wird. Radegund war Dienstmagd im Schloss in Wellenburg bei Augsburg. Die Legende stellt sie als Beispiel frommer Nächstenliebe dar. Sie kümmerte sich auch um Aussätzige in einem Heim am nahen Waldrand. Als sie eines Tages auf dem Weg zur Pflege der Kranken war, wurde sie von hungrigen Wölfen angefallen und tödlich verletzt. Am Ort ihrer Leiden wurde eine nach ihr benannte, erstmals 1422 erwähnte Kapelle gebaut. Bruno von Senni stammte aus dem Piemont. Auf der Fastensynode zu Rom im Jahr 1079 verteidigte er die Lehre über das Abendmahl so beeindruckend, dass ihn Papst Gregor VII. Noch im gleichen Jahr zum Bischof von Senni bestimmte. 1102 trat er als Mönch in Monte Cassino ein, ohne jedoch auf sein Bischofsamt zu verzichten. Wegen einer Auseinandersetzung mit Papst Paschalis II. Musste Bruno Monte Cassino verlassen und in seine Diözese zurückkehren, wo er 1123 starb. Theodosia stammte aus Konstantinopel. In der Zeit, als Kaiser Leon III. Viele religiöse Bilder entfernen ließ, wollte ein Beamter ein Christusbild vom Palasttor entfernen. Da liefen einige empörten Frauen, unter ihnen auch Theodosia, herbei und stießen den Mann von der Leiter. Es kam zu einem blutigen Auflauf und mehrere Personen, darunter Theodosia, wurden festgenommen, verprügelt und schließlich enthauptet. Die Theodosia-Kirche, in der ihre Reliquien aufbewahrt wurden, wurde Mitte des 16. Jahrhunderts in eine Moschee umgewandelt.
0: Hannes Reichenmacher war das mit dem Blick auf die Heiligen des heutigen Tages. Es geht nun weiter hier bei Radio Grüne Welle mit den Gedanken zum Tag und die kommen nun von Werner Axmann aus Meran.
2: In den ersten Tagen dieses Monats Juli steige ich durch den schattigen Wald auf zu einer Alm. Auch die Quecksilbersäule des Thermometers steigt, Stunde um Stunde. Als ich auf der Alm ankomme, bin ich bereits schweißgebadet. Natürlich bestelle ich mir etwas zu trinken, um meinen Durst zu löschen. Noch bevor ich das gewünschte Getränk bekommen habe, entdecke ich neben der Tür einen Spruch an der Wand. Die kürzeste Verbindung zwischen zwei Menschen ist ein Lächeln. Erfrischend für die Seele ist dieser Satz, gerade an einer Tür, an der sich so viele einander unbekannte Menschen begegnen. Ich fühle mich gleich willkommen. Die Wirtsleute von der Alm haben diesen Spruch dort nicht nur hingehängt, sie leben auch danach. Sie bedienen mich nicht nur, sie lächeln mich auch an. Sie fragen, schmeckt es? Und sie wünschen mir lächelnd eine schöne Wanderung, als ich weitergehe. Die kürzeste Verbindung zwischen zwei Menschen ist ein Lächeln. Der Spruch tut nicht nur gut, er ist zugleich anspruchsvoll. Denn beileibe nicht immer ist mir nach einem Lächeln zumute. Wenn ich daran denke, was sich so alles auf der politischen Bühne oder im Bereich der Religionen abspielt, wie viel Unsinniges in der Gesellschaft, auch in meiner eigenen Umgebung geschieht, was ich alles im Laufe eines Tages zu hören und zu sehen bekomme, dann vergeht mir das Lächeln. Ich bin dann eher geneigt, verwundert, nachdenklich, erschrocken oder gar verärgert dreinzuschauen, eine betretene oder betroffene Miene aufzusetzen, als zu lächeln. Doch ein Lächeln löst. Es entkrampft ein zu ernstes Gesicht. Es öffnet ein verschlossenes Gemüt bei mir und bei anderen. Ein Lächeln atmet Leichtigkeit und signalisiert, nimm's nicht zu schwer. Mit einem Lächeln beginnt Entgegenkommen und Einverständnis. Ein Lächeln weckt Zutrauen und lädt ein zu mehr, einer Begrüßung vielleicht oder einem Gespräch. Ein Lächeln gibt mir und anderen das Gefühl, dass ich mich unter Mitmenschen befinde und nicht unter Monstern. Lächeln kann verwandeln. Mit meinem Lächeln kann ich beginnen, verunsicherte oder abweisende, verbiesterte oder verbissene Gesichter aufzutauen und so eine menschliche Atmosphäre zu schaffen. Mitten in einer manchmal wenig mächtigen Umgebung. Ein Lächeln gehört zu den Dingen, die ich weder kaufen noch verkaufen kann. Ich kann es nur verschenken. Und es nutzt nicht ab und verbraucht sich nicht, so oft ich es auch tue. Die kürzeste Verbindung zwischen zwei Menschen ist ein Lächeln. Ich habe Ihnen diesen Spruch von der Alm mitgebracht. Ich schenke Ihnen diesen Satz für den heutigen Tag. Sie und ich können ihn beherzigen. Jeden Tag.
0: Soweit Werner Axmann. 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

0: 10 vor 10.
1: Neue Regeln für E-Roller. Polizei stellt viele Strafen aus. Arbeitsvermittlung des Landes baut Tätigkeit aus. Und es ist meist strahlend sonnig. Ich bin Marlies Winkler. Schönen Vormittag.
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1: Die Ortspolizei von Bozen verteilt viele Strafen an E-Rollerfahrer. Die Regeln dafür sind dieses Jahr ja strenger geworden. Man muss etwa einen Helm tragen, braucht ein Kennzeichen und seit vorgestern auch eine Versicherung. In Bozen sind schon 110 E-Rollerfahrer gestraft worden, weil sie ohne Kennzeichen unterwegs waren. Laut italienischen Erhebungen hat sich bisher nur rund jeder achte E-Rollerfahrer ein solches Kennzeichen angeschafft. Und die strengeren Regeln wirken offenbar abschreckend. Der Kommandant der Bozener Ortspolizei, Fabrizio Biras, sagt, seitdem die neuen Regeln in Kraft sind, seien insgesamt viel weniger E-Roller unterwegs. Das Land baut seinen Arbeitsvermittlungsdienst aus. Wer eine Arbeit sucht, bekommt in den Arbeitsvermittlungszentren in Zukunft eine persönliche Betreuung inklusive Kompetenzanalyse, Aktionsplan sowie passenden Weiterbildungsangeboten. Zudem wird die digitale E-Job-Börse des Landes ausgebaut. Sie wird zur Meta-Job-Börse mit dem Namen Alle Jobs. Dort sollen Stellenangebote von öffentlichen und privaten Plattformen gesammelt werden und auch Jobs aus Nordtirol und dem Trentino sollen dort angezeigt werden. Auch den Unternehmen wollen die Arbeitsvermittlungszentren mehr anbieten und sie bei der Personalsuche unterstützen. In Venedig gibt es Proteste. Grund dafür ist die Ankunft des US-Botschafters für Italien. Er ist mit seiner Luxusjacht im Hafen von Venedig angekommen. Hunderte Menschen haben sich dort dann vor dem Schiff versammelt. Sie kritisieren, dass der US-Botschafter seinen Reichtum zur Schau stelle. Unter den Demonstrierenden sind auch Gruppen, die letztes Jahr schon gegen die Hochzeit von Amazon-Gründer Jeff Bezos protestiert haben. Sie sagen, Venedig dürfe nicht zum Tummelplatz für Milliardäre werden. Wir schauen nach Deutschland. Dort steht der Fraktionschef der CDU, Jens Spahn, unter Druck. Grund dafür ist, dass er und sein Mann ein Baby von einer Leihmutter aus den USA haben. Neben offener Kritik und dem Vorwurf der Doppelmoral gibt es inzwischen auch erste Rücktrittsforderungen. Am Montag will die CDU-Parteispitze beraten, wie es weitergeht. Thomas Thunfeld berichtet.
2: Spannend wird sein, ob das Thema auch im engsten Führungskreis der CDU kontrovers diskutiert wird. Das Parteipräsidium trifft sich am Montag um 11 Uhr. Auch Spahn soll an der Sitzung teilnehmen. Mit Michael Brandt äußert jetzt auch ein Staatssekretär aus dem Familienministerium deutliche Kritik. Was Spahn getan habe, sei eine echte Zumutung. Darüber müsse in aller Konsequenz und Klarheit geredet werden. Spahn selbst will seine politische Zukunft Anfang September in der nächsten Fraktionssitzung klären.
1: Die Finnska Bahn wird heuer 120 Jahre alt. Die Bahnlinie gehört seit mehreren Jahrzehnten dem Land. Deswegen gibt es heute eine offizielle Jubiläumsfeier. Sie beginnt in rund einer Stunde um 11 Uhr beim Bahnhof in Laas. Im Laufe des Tages gibt es dann auf der Bahnstrecke verteilt verschiedene kostenlose Angebote. Es gibt etwa ein Kinderprogramm, ältere Zugmodelle werden gezeigt und in Rabland öffnet das Eisenbahnweltmuseum seine Tür. Und dieses Wochenende verspricht viel Sonne. Alles weitere zum Wetter hören Sie gleich.
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5: Ja, die meisten von uns dürfen uns an diesem Wochenende auf richtig viel Sonne freuen. Besonders vormittags gibt es viel Sonnenschein und kaum Wolken. Nachmittags und gegen Abend hin ziehen dann einzelne Gewitter auf. Dazu gibt es heute und morgen Höchstwerte zwischen 23 und 33 Grad. Morgen zieht dann immer mehr Nordföhn auf. Jetzt messen wir in Deutschenhofen 18 Grad, 23 in Laas, in Bruneck 19 und in Rednaun 16 Grad.
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6: Aus der Landesverkehrsmeldezentrale Karin Unterhofer mit aktuellen Meldungen. Auf der Brenner Autobahn gibt es in Fahrtrichtung Süden zwischen Brenner und Sterzing 4 Kilometer Stau wegen Überlastung. Und zwischen Bozen Süd und Affe gibt es Kolonnenverkehr. In der Gegenrichtung in Fahrtrichtung Norden gibt es zwischen Verona Nord und Affe 2 Kilometer Stau nach einem Unfall. Und zwischen Affe und Trient Nord Kolonnenverkehr und Stau wegen Überlastung. Auch auf der Pustertaler Stadtstraße bei Kirn staut es in beiden Richtungen wegen Überlastung und in Richtung Brixen gibt es zwischen Findl und Schaps Kolonnenverkehr. Und auf der Brenner Stadtstraße gibt es zwischen Gossensass und Sterzing Stau wegen Überlastung. Allen, die unterwegs sind, gute Fahrt!

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1: Im Studio von Radio Grüne Welle begrüße ich Christian Meier aus Völz. Hallo und schön, dass du da bist.
2: Hallo, danke für die Einladung.
1: Also du bist Vorstandsmitglied, Sektionsleiter und Leistungsträger der Blinden- und Sehbehinderten-Amateursportgruppe Südtirol und vor kurzem bist du mit dem Ehrenamtspreis der Europaregion Tirol ausgezeichnet worden. Glückwunsch erst einmal.
2: Danke, danke.
1: Den Preis hast du erhalten für dein ehrenamtliches Engagement in der Blindensportgruppe und du setzt dich auch für die kulturelle und persönliche Weiterentwicklung junger Menschen mit Seheinschränkungen ein. Bevor wir genauer auf deine sportlichen Erfolge eingehen, zunächst ein paar Worte zum Euregio Ehrenamtspreis. Wie fühlt sich so eine Auszeichnung an? Warst du eigentlich überrascht?
2: Überrascht? Für die Nominierung schon ein bisschen. Also die Nominierung ist von Blindenapostolat Südtirol ausgegangen, zusammen mit der Blinden- und Sehbehindertensportgruppe Südtirol, wo ich in dem Moment auch Vorstandsmitglied bin. Und als dann im Vorstand das Thema mal angesprochen worden ist, es mir jemand nominieren kannten, ist dann mein Name gefallen. Aber danach eigentlich habe ich nie mehr etwas davon gehört. Und eines schönen Tages kriege ich dann eine Mail im Namen des Landeshauptmann Arno Kompatsch. Und dann denke ich, hoi, was ist denn jetzt? Und dann ist mir mitgeteilt geworden, dass ich in dem Moment für den Preis nominiert geworden bin.
1: Mhm. Christian, du hast ja selbst auch eine Sehbeeinträchtigung. Erzähl einmal oder erklär uns einmal, wie das bei dir ausschaut.
2: Also ich bin in dem Moment sehbehindert. Also ich bin seit Geburt, habe ich die Sehbeeinträchtigung. Also so wie ich die Welt sehe, ist für mich normal. Also in eine Sehbeeinträchtigung in der Nähe siege ich 1/14, in der Ferne siege ich 1/10 und dazu bin ich dann noch lichtempfindlich und farbenblind. Aber das ist eigentlich für mich, es gehört einfach zu mir dazu, ich kenne es nicht anders und das ist einfach ein bisschen, jeder hat seinen Decken und das ist halt mein Decken.
1: Ja, wenn man es so positiv sehen kann, ist natürlich auch gut. Christian, magst du sagen, was du beruflich machst? Bleibt da eigentlich immer genug Zeit auch zum Beispiel für den Sport?
2: Also ich bin in der Badalberi arbeiten, ich bin in der Telefonzentrale und gleichzeitig auch im Sekretariat von der Produktionsabteilung, also von der Alberi Greenpower. Und eigentlich Zeit bleibt schon. Also ich habe natürlich meinen 8-Stunden-Job, aber trotzdem am Abend für die Freizeit und alles ist schon noch ein bisschen Zeit. Und danach natürlich hat man auch das Wochenende, wo man noch einiges unternimmt.
1: Mhm. Warum ist denn eigentlich das Ehrenamt im Sport so wichtig, nicht nur eben im Blindensport?
2: Also ich glaube, das Ehrenamt erstens einmal gibt dir einfach ganz, ganz viel. Es ist einfach der Umgang mit den Leuten. Natürlich ist es vielleicht Momente oft einmal, wo es ein bisschen schwierig ist, wo man sich auch denkt, na wieso tue ich das eigentlich? Ich kann die einfach leider heim auf dem Divan liegen. Aber danach kriegt man so viele neue Erkenntnisse und auch Freundschaften in dem Moment. Und danach auch die Genugtuung einfach und die Dankbarkeit für die ganzen Leute. Und eigentlich glaube ich, jeder Mensch soll im Ehrenamt etwas zu tun haben, weil er dadurch einfach total viele positive Aspekte mit sich selber mitnimmt.
1: Also man gibt viel und bekommt natürlich auch viel zurück. Ich habe es ja schon erwähnt, du engagierst dich auch für die kulturelle und vor allem auch die persönliche Entwicklung und Weiterentwicklung junger Menschen mit Seheinschränkungen. Was ist denn dir da ganz besonders wichtig? Welche Schwerpunkte setzt du da?
2: Also für uns als Blindenapostolat und Blinden- und Sehbehindertensportgruppe ist einfach wichtig, dass die Leute einmal zusammenkommen. Einfach der Austausch und einfach so die Hilfe durch Selbsthilfe. Das ist für uns ganz, ganz wichtig, weil viele Leute, die haben natürlich versuchen, all ihre Sehbeeinträchtigung so gut wie möglich zu verstecken, weil es einfach im Alltag oft einmal auch schwierig ist.

0: wenn man jetzt schon weiß, ah, der ist blind oder so. Und einfach, es sind viele Sachen, die man einfach durch einen Umgang mit den Leuten, durch einen Austausch einfach auch erfährt. Also einfach, wo du sagst, na schau, wie hast du in der Situation getan, damit nicht jeder muss bei Null anfangen, sondern dass man einfach sagt, man kann auf die Erfahrungen von den anderen Leuten aufbauen.
1: Mhm. An dieser Stelle würde ich sagen, machen wir eine ganz kurze musikalische Pause. Mein Gast im Studio ist Christian Mayer aus Völz. Er wurde mit dem Euregio Ehrenamtspreis ausgezeichnet und gleich anschließend sprechen wir dann über den Sport, denn er ist zum 8. Mal Italienmeister im Torball geworden. Auch darüber werden wir natürlich sprechen.

0: Willkommen zurück. Sie hören Radio Grüne Welle und wir sprechen heute über den Euregio Ehrenamtspreis, den Christian Meyer aus Völz erhalten hat für seinen ehrenamtlichen Einsatz. Hallo Christian, schön, dass du da bist.
1: Hallo.
0: Christian ist Vorstandsmitglied, Sektionsleiter und Leistungsträger der Blinden- und Sehbehinderten-Amateursportgruppe Südtirol. Nun eben zu deinem Sport. Wie gesagt, du bist mit deinem Team ja bereits zum 8. Mal Italienmeister im Torball. Auch dazu natürlich herzlichen Glückwunsch. Und vielleicht klären wir zunächst einmal, was ist denn überhaupt Torball?
1: Also Torball ist eine von den meistverbreitetsten Sportarten für Blinde und Sehbehinderte. Es wird in der Halle gespielt, 3 gegen 3. Im Ball sind kleine Klingeln drinnen, damit man hört, wo der Ball ist. Und man macht den Wurf, ist so ein bisschen wie so ein Kegelwurf. Und man versucht im Grunde eine menschliche Mauer zu bilden, damit in dem Moment nicht der Ball ins Tor fällt. Und es sind ganz viele Aspekte, die einfach beim Torball ganz wichtig sind. Einerseits die Orientierung, die Kommunikation untereinander mit den Spielern. Und was ganz, ganz das Schönste eigentlich vom Torball ist, es kann einfach für alle gespielt werden. Also von 8 bis 70 Jahren, man kann als Sehbehinderter spielen, man kann als Blinder spielen, man kann als Sehender spielen, weil alle eine lichtundurchlässige Brille tragen müssen.
0: Mhm. Genau, das habe ich gelesen, wollte ich gerade fragen. Also da geht es einfach darum, dass man dann so eine Brille aufsetzt und dann sind alle gleichberechtigt, genau, sozusagen. Also irgendwie auch Inklusion, oder?
1: Es ist eigentlich die umgekehrte Inklusion, weil einfach die Leute mal zu uns kommen und in unsere Welt ein bisschen eintauchen.
0: Mhm. Ich habe gelesen, du betreibst noch eine andere Sportart, und zwar Goalball. Ja, wo liegt denn da jetzt der Unterschied zum Torball?
1: Also Goalball ist die paralympische Sportart. Man spielt mit einem größeren Ball, ein bisschen das Feld ist ein bisschen größer und vor allem die Spielzeit ist länger. Also beim Torball haben wir 2x5 Minuten, beim Goalball haben wir 2x12 Minuten. Goalball ist einfach viel mehr athletischer, es wird für weniger Leute praktiziert, einfach weil der Ball viel, viel schwerer ist, aber es ist einfach das, was weltweit überall gespielt wird.
0: Aber zurück zum Torball, weil da bist du ja 8-mal Italienmeister, oder? Das ist Torball.
1: Genau, also im Torball sind wir jetzt das 2. Mal hintereinander Italienmeister geworden und wir als Verein insgesamt eben das 8. Mal.
0: Wie gesagt, du betreibst den Sport, kann man wirklich sagen, auf Wettkampfniveau. Wie viel Zeit investierst du denn so im Schnitt pro Woche in deinen Sport?
1: Also trainingmäßig machen wir unsere 2 Stunden, die Donnerstagsalben, aber danach natürlich sind die Wochenende eigentlich Alben voll, wo man entweder Turniere hat, Freundschaftsturniere, Trainingslager oder halt auch die eine oder andere internationale Turniere, was wir einfach machen.
0: Dann hast du wahrscheinlich auch Freundschaften, die sich über die ganze Welt hinwegziehen.
1: Ja, weltweit vielleicht nicht so, aber jetzt wirklich im europäischen Raum haben wir jetzt wirklich schon viele, die man dann 2-3 Mal im Jahr trifft, andere auch schon viel öfter schon, und deswegen ist es eigentlich ein schöner Grund und einfach das bisschen das Gemeinschaftliche, Gesellschaftliche, dass man gerne irgendwo hinfährt, weil man ja wieder Freunde trifft.
0: Mhm. Eben, du sprichst es jetzt auch an, das Gesellschaftliche, das Freundschaftliche, einfach unter den Leuten sein. Ich denke, das ist sicher auch ein sehr wichtiger Aspekt, im Gegensatz, wenn man sagt, ich sehe schlecht, ich sehe fast nichts, ich bleibe nur zu Hause.
1: Ja, es ist leider so, es viele Leute oft einmal einfach Angst haben, von außen zu gehen, weil sie sagen, nein, ich weiß nicht, was passiert, ich fühle mich nicht wohl, ich bin natürlich lieber in meinem Umfeld, wo ich mich auskenne. Aber natürlich viele Leute, und wenn man nach außen geht, baut Freundschaften auf und man tut einfach auch sein Selbstwertgefühl einfach stärken. Man ist allgemein natürlich mobiler, weil wenn du sagst, wir treffen uns beim Bahnhof und der Zeit, dann muss derjenige natürlich auch hinkommen. Das heißt, oft einmal ist es auch ein bisschen die Leute aus der Komfortzone auszuziehen. Und wir haben ganz viele Leute, wenn sie in die Sportgruppe kommen, sind wirklich auch noch sehr, sehr schüchtern waren und so, wo man auch einfach mit der Zeit gesehen hat, wie ihnen der Sport geholfen hat, die Gemeinschaft, und die einfach gewachsen sind.
0: Also kann man wirklich sagen, durch den Sport bekommen die Blinden und Sehbehinderten, sehbeeinträchtigten Menschen auch im Alltag mehr Sicherheit und einfach auch mehr Selbstvertrauen. Jetzt machen wir noch einmal eine kurze musikalische Pause und dann steigen wir schon ein in den dritten und letzten Teil unseres Gespräches. Mein Gast ist nach wie vor Christian Meyer aus Völz. Er ist selbst sehbeeinträchtigt und hat vor kurzem den Euregio Ehrenamtspreis erhalten.

0: Ich grüße Sie noch einmal ganz herzlich. Sie hören Radio Grüne Welle und wir sprechen heute mit Christian Mayer aus Völz. Er ist mein Gast im Studio. Hallo und Christi.
1: Hallo.
0: Und unser Thema heute ist das Ehrenamt, aber vor allem geht es auch um die blinden und sehbeeinträchtigten Menschen hier in Südtirol, aber ganz generell. Was brauchen denn eigentlich sehbeeinträchtigte Menschen oder generell blinde Menschen im Alltag? Welche Hürden gibt es da? Wo können wir zum Beispiel als Sehende helfen?
1: Es ist ganz viele Bereiche. Also einerseits natürlich die ganzen Barrieren, die man leider noch ein bisschen haben. Also es wird sicherlich viel getan, aber es gibt auch noch Bereiche, wo es ein bisschen besser sein kann, in den öffentlichen Verkehrsmitteln, ist die Linie nicht allmung gesagt werden. Aber ich glaube allgemein einfach, wenn man jemand in der Stadt, einen Blinden oder einen Sehbehinderten sieht, und man an vier kommt, der ist jetzt ein bisschen verloren, einfach mal kurz hingehen und fragen, ob er Hilfe braucht. Weil wenn jemand zum Beispiel keine Hilfe braucht, dann sagt er es in dem Moment schon. Aber natürlich allem erst fragen und nicht gleich irgendwie ihn über die Straße ziehen, weil es könnte ja auch sein, dass er nicht einmal über die Straße gehen will. Aber ich glaube, man sollte einfach keine Angst haben, irgendwie auch, also die Berührungsängste sollten einfach mit der Zeit einfach ein bisschen wegfallen, weil am Ende jeder hat seine Bedürfnisse und man freut sich eigentlich, wenn man darauf angesprochen wird, weil wir wissen ja auch oft einmal nicht, ist jemand neben uns oder ist niemand da oder kann man jemand fragen, hat jemand die Kopfhörer drin oder so, also freuen sich eigentlich viele, wenn sie einfach mal kurz angesprochen werden und darf ihnen helfen, wo müssen sie denn hin?
0: Also zuerst fragen und nicht einfach unter den Arm nehmen und über die Straße zerren. Du bist für dein ehrenamtliches Engagement für den Ehrenamtspreis vorgeschlagen worden, und zwar vom Blindenapostolat. Was macht denn das Blindenapostolat generell?
1: Also das Blindenapostolat hat eigentlich ganz, ganz viele Aufgaben. Wir haben einerseits die ganze Jugendarbeit, was in dem Moment für uns ganz wichtig ist, wo wir einen Austausch mit dem Ausland, also mit Deutschland, Österreich, Schweiz in dem Moment pflegen, wo wir jedes Jahr eine internationale Jugendwoche haben, wo wir uns eine Woche irgendwo treffen. Also nächstes Jahr sind wir Südtiroler wieder dran, es zu organisieren. Danach wird allem die Kulturreise organisiert. Vor zwei Jahren sind wir nach Sardinien gefahren, letztes Jahr waren wir in Sizilien. Früher sind sie in die Toskana und noch Umbrien gefahren. Ich leider nicht gekannt mitfahren, weil ich wieder mal ein Turnier gehabt habe. Aber danach ist auch der ganze Aspekt der Entwicklungshilfe ganz wichtig. Wir haben ein Monatstreffen organisieren. Also wir versuchen einfach so viel wie möglich kulturelle Sachen zu organisieren. Aber in dem Moment nicht auf eine Gruppe spezifisch, sondern einfach allgemein auf alle Blinden und Sehbehinderten.
0: Mhm. Was sind denn so deine nächsten Ziele, Christian?
1: Also meine kurzfristigen Ziele ist die Europameisterschaft Gruppe B in Griechenland, wo ich mit der italienischen Nationalmannschaft hinfahre, wo unser Ziel eben der Klassenerhalt ist, wo wir jetzt eine letzte Zeit ordentlich dafür trainiert haben. Und danach natürlich geht es dann im Herbst wieder weiter mit den Freundschaftsturnieren, unser großes internationales Torballturnier, das wir wieder organisieren. Und ja, wichtig ist einfach, dass wir so viele Leute wie möglich motivieren, junge Leute wieder in unsere Gruppe bringen, damit einfach jeder die Erfahrung sammeln kann in dem Moment und einfach wachsen kann.
0: Mhm. Wenn das jemand hört und gerne da mitspielen möchte, wie macht er denn das am besten?
1: Am besten einfach entweder über unsere Webseite von Blindenapostolat oder über das Blindenzentrum sich melden. Wir sind auf Instagram, auf Facebook, deswegen eigentlich über die ganzen Kanäle, über Blindsport Südtirol kommen ins Finden und Kontakt aufnehmen.
0: Das gilt jetzt sowohl für Sehende und auch Sehbeeinträchtigte, oder?
1: Genau, also wir sind allem einerseits offen für Blinde und Sehbehinderte als Athleten, aber wir brauchen natürlich auch viele Sehenden, also Begleitpersonen, Trainer, Schiedsrichter. Wenn wir mit dem Tandem fahren, brauchen wir jemanden, der mit uns voraus fährt. Deswegen, wenn jemand interessiert ist, seien wir allem froh, wenn sich jemand meldet und uns zur Seite stehen will.
0: Möglichkeiten gibt's viele, also einfach melden. Ja, dann haben wir die Fragen soweit durch. Danke dir, Christian Mayer, dass du heute zu uns hier ins Studio gekommen bist, uns Einblicke in dein Leben und in deinen Sport gegeben hast und natürlich auch in dein ehrenamtliches Engagement. Alles Gute weiterhin und gerne auf ein nächstes Mal.
1: Vielen, vielen Dank für die Einladung und ich habe gerne über mein Leben und über die Blinden und Sehbehinderten geredet. Danke und schönen Tag.
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0: Ja, und wenn Sie sich das soeben ausgestrahlte Gespräch mit Christian Mayer gerne nochmal anhören möchten, Sie finden es jederzeit in unserer Audiothek unter rgw.it. Ja, und damit endet diese Sendung. Ich bedanke mich ganz herzlich bei Ihnen, liebe Hörerinnen und Hörer, für Ihr Interesse und Ihre Aufmerksamkeit. Es verabschiedet sich Claudia Mayerhofer. Machen Sie es gut und auf Wiederhören.

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1: Gesucht werden eine große Küchenuhr und eine Drehnähmaschine unter 328 68 39 148. Weggläser mit einem Fassungsvermögen von einem Kilo sind zu verkaufen unter 348 88 45 170. Verkauft werden ein Holzspalter mit 220 Volt, ein Kia Sorento Allrad Baujahr 2004 mit 288.000 Kilometern und eine vierreihige steirische Harmonika unter 340 18 19 19 8. Verschenkt werden Gläser mit Deckeln in verschiedenen Größen für Marmelade, Kompott und so weiter unter 331 62 61 433. Ein Bügeltisch wird verschenkt unter 346 231 33 61. Folgendes wird in Bozen verkauft: eine Stehlampe der Marke Villeroy & Boch, 1,50 Meter hoch wie neu, dann ein Set von zwei Stühlen und Tisch in Teak, 60 x 60 cm für Balkon oder Garten, nur einmal gebraucht, und ein Perserteppich in Rottönen, 1,50 Meter x 2 Meter, sehr gut erhalten. Das alles unter 335 66 38 47 6. Plüschtiere werden in Eppern gegen eine freiwillige Spende abgegeben. Ein kleiner heller Kasten in gutem Zustand wird um 40 Euro verkauft unter 347 05 50 174. Ein Gobelinbild Stillleben 40 x 50 cm mit Stickmaterial ist günstig abzugeben unter 345 35 82 54 2. Blauer Schürzenstoff, und zwar mehrere Meter, ist zu verschenken. Ein großer Rosenkranz wird um 25 Euro verkauft. Es können auch Fotos über WhatsApp geschickt werden. Die Telefonnummer dazu 339 125 20 20. Dann etwas für Vogelzüchter. Gegen eine freiwillige Spende werden zwei Blöcke auf Rädern mit je vier Vogelbrutkisten abgegeben. Sie sind in Metall und gut erhalten. Die Telefonnummer dazu 335 58 85 502. Eine Stehlampe mit zwei Glühbirnen wird verkauft unter 333 39 88 65 6. Ein hölzernes Kinderbettstattel komplett mit neuer Matratze, Überbett und Kissen wird gegen eine freiwillige Spende abgegeben unter 335 58 85 502. Ein Bügeltisch integriert in ein Möbelstück ist zu verkaufen. Wenden Sie sich ab 15 Uhr an folgende Telefonnummer 348 086 74 24. Und eine neue Hausalarmanlage sowie eine Betonmischmaschine mit 220 Volt und einem Fassungsvermögen von 300 Litern sind im Pustertal zu verkaufen unter 346 950 47 45. Soweit die heutigen Anzeigen. 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Private Verkaufsanzeigen, Kaufgesuche und Stellengesuche sind kostenlos.
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0: 10 vor 11.
1: Dauferer Armtal, Waldbrand nach Blitzeinschlag. Strengere Regeln für E-Roller, Polizei stellt Strafen aus. Und es ist sonnig mit nur wenigen Wolken. Ich bin Marlies Winkler, schönen Vormittag.
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1: Im Dauferer Armtal bei Kematen ist ein Waldbrand ausgebrochen. Betroffen ist ein Waldstück an der Baumgrenze auf rund 2000 Metern Höhe. Das Gebiet ist schwer zugänglich, deswegen ist ein Helikopter im Einsatz. Er hat einige Wehrleute zum Brandherd hingeflogen. Derzeit wird sowohl am Boden als auch aus der Luft gelöscht. Auslöser für den Brand an der Waldgrenze ist wahrscheinlich ein Blitzeinschlag. Im Einsatz sind die Wehren von Kematen-Daufers, Mühlen und Sand in Daufers. Die Ortspolizei Bozen verteilt viele Strafen an E-Rollerfahrer. Die Regeln dafür sind dieses Jahr ja strenger geworden. Man muss etwa einen Helm tragen, braucht ein Kennzeichen und seit vorgestern auch eine Versicherung. In Bozen sind schon 110 E-Rollerfahrer gestraft worden, weil sie ohne Kennzeichen unterwegs waren. Laut italienischen Erhebungen hat sich bisher nur rund jeder achte E-Rollerfahrer ein solches Kennzeichen angeschafft. Und die strengeren Regeln wirken offenbar abschreckend. Der Kommandant der Bozner Ortspolizei, Fabrizio Piras, sagt, seitdem die neuen Regeln in Kraft sind, seien insgesamt viel weniger E-Roller unterwegs. Das Land baut seinen Arbeitsvermittlungsdienst aus. Wer eine Arbeit sucht, bekommt in den Arbeitsvermittlungszentren in Zukunft eine persönliche Betreuung inklusive Kompetenzanalyse, Aktionsplan sowie passenden Weiterbildungsangeboten. Zudem wird die digitale E-Job-Börse des Landes ausgebaut. Sie wird zur Meta-Job-Börse mit dem Namen Alle Jobs. Dort sollen Stellenangebote von öffentlichen und privaten Plattformen gesammelt werden und auch Jobs aus Nordtirol und dem Trentino sollen dort angezeigt werden. Auch den Unternehmen wollen die Arbeitsvermittlungszentren mehr anbieten und sie bei der Personalsuche unterstützen. Der Fraktionschef der CDU in Deutschland, Jens Spahn, steht in der Kritik. Und zwar, weil er und sein Mann ein Baby aus einer Leihmutterschaft haben. Das ist in Deutschland eigentlich nicht erlaubt. Deswegen gibt es jetzt Vorwürfe der Doppelmoral und sogar erste Rücktrittsforderungen. Jetzt ist noch unklar, wie es für Jens Spahn weitergeht und ob seine Parteikollegen weiter hinter ihm stehen. Am Montag trifft sich die Parteispitze der CDU. Indirekt hat Spahn schon angedeutet, dass er im Zweifelsfall auf sein Amt verzichten würde. Für ihn gäbe es nichts Wichtigeres als seine Familie. Die Finchker Bahn wird heuer 120 Jahre alt. Die Bahnlinie gehört seit mehreren Jahrzehnten dem Land. Deswegen gibt es heute eine offizielle Jubiläumsfeier. Sie beginnt zur Stunde beim Bahnhof in Laas. Im Laufe des Tages gibt es dann auf der Bahnstrecke verteilt verschiedene kostenlose Angebote. Es gibt etwa ein Kinderprogramm, ältere Zugmodelle werden gezeigt und in Rabland öffnet das Eisenbahnweltmuseum seine Türen. Ja, und das Wetter bringt uns viel Sonne, später dann einzelne Gewitter. Alle Details dazu hören Sie gleich.
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1: Ja, genau so sieht ein Juli-Sommertag aus, sonnig und freundlich bei Temperaturen von maximal 23 bis 33 Grad. Gegen Abend entsteht dann wieder das ein oder andere Hitzegewitter. Morgen dann eine Kopie von heute, es bleibt so sommerlich mit etwas mehr Nordföhn und am Nachmittag dann wieder eben einzelne Quellwolken und lokale Gewitter. Aktuell messen wir in Naturn 26 Grad, 21 in Sterzing, in Antholz 18 und in Radrhein 19 Grad.
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8: Aus der Landesverkehrsmeldezentrale begrüßt Sie Manuel Scutellaro. Schönen Vormittag. Auf der Brennerautobahn herrscht starker Reiseverkehr. In Richtung Süden zwischen dem Brenner und Sterzing staut es 6 Kilometer. Zwischen Bozen Süd und Affi gibt es Kolonnenverkehr. Und in Fahrtrichtung Norden zwischen Verona Nord und Neumarkt gibt es abschnittsweise Kolonnenverkehr und Stau. Wegen Überlastung kommt es zu Kolonnenbildungen und Staus auch auf der Brenner Staatsstraße in Richtung Süden zwischen Gossensass und Sterzing, auf der Pustertaler Staatsstraße in Richtung Innichen zwischen St. Sigmund und Kienz, zwischen Bruneck und Percha sowie im Abschnitt Niederdorf-Toblach. In Richtung Brixen staut es hingegen zwischen St. Lorenzen und Kienz sowie von Fintel bis Schaps. Unterwegs, gute und sichere Fahrt.
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0: 10 vor 12.
1: Waldbrand auf 2000 Metern Höhe im Tauferer Tal. Club La Perla in Meran, weiterhin beschwert der Anrainer. Und es ist meist sonnig, später bilden sich Quellwolken. Ich bin Marlies Winkler, schönen Samstagmittag.
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1: Im Tauferer Arntal bei Kemmerten gibt es einen Waldbrand. Betroffen ist ein Waldstück an der Baumgrenze auf rund 2000 Metern Höhe. Das Gebiet ist schwer zugänglich, deswegen ist ein Helikopter im Einsatz. Er hat einige Wehrleute zum Brandherd geflogen. Derzeit wird sowohl am Boden als auch aus der Luft gelöscht. Auslöser für den Brand an der Waldgrenze ist wahrscheinlich ein Blitzeinschlag. In Meran reißen die Beschwerden von Anrainern über den Club La Perla nicht ab. Der Lärm sei unausstehlich, sagen sie. Jeden Freitag und Samstag bekomme man kein Auge zu und jetzt im Sommer auch nicht wegen der langen Dienstage. Merans Bürgermeisterin Katharina Zeller hatte den Club eigentlich schließen lassen, weil es Unstimmigkeiten bei Dezibelmessungen gegeben hat. Das Verwaltungsgericht hat diese Sperre allerdings aufgehoben. Somit darf der Club voraussichtlich bis zur nächsten Anhörung im November offen bleiben. US-Präsident Trump droht Kanada mit neuen Strafzöllen. Grund dafür sind die Waldbrände in Kanada. Die haben auch in den USA für Luftverschmutzung gesorgt. Und das ärgert Trump. Auf seinem Online-Dienst Truth Social schreibt er, das sei große Fahrlässigkeit und entwickle sich zu einem jährlichen Ereignis, das die Vereinigten Staaten Milliarden von Dollar koste. Wegen des Rauchs stand auch eine Verschiebung des Finales der Fußball-Weltmeisterschaft im Raum. Die Deutsche Bahn muss nun Platz machen für Konkurrenz aus Italien. Das hat die Bundesnetzagentur entschieden. Ab 2028 werden auf deutschen Gleisen auch Züge des italienischen Bahnunternehmens Italo unterwegs sein. Das gefällt in Deutschland allerdings nicht allen. Die Deutsche Bahn und auch mehrere Bundesländer denken über rechtliche Schritte nach. Auch heute Nacht hat es in Bozen nicht unter 20 Grad runtergekühlt. Damit war es heuer schon die 15. Tropennacht in der Landeshauptstadt. Das berichtet Landesmeteorologe Dieter Beterlin. Die heißen Nächte dürften aber eine Pause einlegen. Es steht ein Wetterumschwung an. In den nächsten Tagen erwarten uns vermehrt Gewitter und Regenschauer. Und damit gehen die Temperaturen nächste Woche langsam etwas zurück. Ja, mit dem Teileinsturz des Gerichtsgebäudes ist Bozen diese Woche nur knapp einer Tragödie entgangen. Mehr dazu gleich in unserem Wochenrückblick.
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7: Ich bin Winfried Zue, grüß Gott. Seit dieser Woche liegt der zentrale Teil des Bozner Landesgerichts in Schutt und Asche. Ein ohrenbetäubender Lärm, eine Staubwolke. Am Donnerstag in der Früh ist der große Verhandlungssaal des Landesgerichts eingestürzt. Plötzlich konnte man vom Gerichtsplatz aus durch die Säulen des Gebäudes durchschauen bis zum Himmel. Der Mittelteil, der war weg.
8: Ungefähr um 6.15 Uhr in der Früh war ich auf dem Balkon und es war so wie, als ob ein Laster einen ganzen Bauschutt ausschütten würde.
9: C'era questa nuvola di fumo.
10: Also ich habe mir gedacht, es ist vielleicht ein Stückchen von den Platten angefallen oder so. Aber sowas habe ich mir nicht erwartet.
11: Zum Zeitpunkt des Unglücks waren glücklicherweise nur wenige Menschen im Gebäude. Ein paar Reinigungskräfte und der Hausmeister Federico Rosso. Er hat ihnen geholfen, das Gebäude zu verlassen.
12: Ich habe verifiziert, dass fossero uscite tutte le persone. L'ultima persona uscita dal lato est. Poi i vigili del fuoco hanno messo in sicurezza il palazzo.
11: Eine Reinigungskraft ist von einem Trümmerteil am Arm gestreift und leicht verletzt worden. Ansonsten ist niemandem etwas passiert. Die eigentliche Arbeit im Gericht fängt erst um 7:30 an. Viele Beamte hatten großes Glück. Einer, der normalerweise täglich im Landesgericht ein- und ausgeht, ist Rechtsanwalt Martin Fill.
13: Ich muss ehrlich sagen, für mich ist es ein erleichterndes Gefühl gewesen, als ich die Fotos gesehen habe, denn 3 Stunden später wäre einer von uns oder einer von unseren Kollegen, von meinen Kollegen oder ich selbst womöglich betroffen gewesen bei diesem Einsturz.
11: Warum genau das Gebäude eingestürzt ist, weiß man nicht. Fest steht aber, dass genau in dem Bereich des Einsturzes in letzter Zeit gebaut worden ist. Christian Auer, Hauptbrandinspektor der Berufsfeuerwehr, sagt:
14: Die Ermittlungen sind jetzt im Gange. Das gebaut worden ist Sigmund, es sind Bauzäune vor Ort. Möglicherweise hängen die beiden Sachen zusammen.
11: Das Gerichtsgebäude ist schon länger baufällig. Ob alte Schäden zu dem Einsturz geführt haben oder bei den Umbauarbeiten selbst etwas schiefgegangen ist, das muss man jetzt klären.
7: Es hat diese Woche zwar kurze Regenschauer gegeben, aber generell ist es weiter eher trocken bei uns in Südtirol. Nicht nur im Finchgau und im Unterland, wo das im Sommer ja öfter der Fall ist, auch in den anderen Landesteilen mit Auswirkungen auf die Landwirtschaft.
15: Die Trockenheit heuer ist für die Bauern eine Herausforderung, sagt Matthias Braunhofer. Er ist der Bezirksobmann vom Eisack und Wipptal im Südtiroler Bauernbund.
16: Es ist interessant, nicht? Weil die letzten Jahre haben wir eigentlich halt mehr viel Niederschlag gehabt und man hat gemerkt, hey, schauen, ob man die Ernte wohl halbwegs einbringt und so. Nicht? Und jetzt ist es halt wieder einmal anders. Wenn noch wieder Niederschlag kommt, zu viel oder halt viel zu viel und zu intensiv und es scheint heute schon ein Druckensjahr zu sein, ja.
15: Das wirkt sich auch auf die Stromerzeugung aus. Aktuell erzeugen die Kraftwerke wenig Strom, sagt Philipp Frasnelli von den Eisackwerken.
17: Allerdings muss man jetzt auch dazu sagen, wir sind jetzt erst bei der Hälfte vom Jahr. Das heißt, man muss jetzt die zweite Jahreshälfte noch abwarten, weil der Herbst ja potenziell auch wieder eine Art Regenzeit ist. Aber auf alle Fälle bis jetzt sind wir unter dem Durchschnitt,
7: sagte Philipp Frasnelli diese Woche im Südtirol-Journal Mittagsmagazin. Von Margreit nach Graun im Finchgau sind es über 120 Kilometer und trotzdem werden diese Gemeinden bei den Parlamentswahlen wohl bald in einen Topf geworfen, weil sich die italienischen Mitte-Rechtsparteien den Wahlkreis Bozen-Unterland so zurechtschneidern wollen, dass sie dort als Wahlsieger hervorgehen, werden die weniger italienischsprachigen Gemeinden zu anderen Wahlkreisen abgeschoben.
11: Auch Kurtatsch ist eine Gemeinde, die künftig zum Finchgau gehören würde. Der Bürgermeister von Kurtatsch, Andreas Anek, reagiert so auf die Pläne.
18: Im ersten Moment habe ich eigentlich gedacht, das ist ein 1. April-Scherz, nicht? Aber scheinbar ist dem nicht so. Wir sind mitten im Sommer, die Hitze kann so brav sein, dass es alle Ideen aufkommen.
11: Der Wahlkreis Bozen-Unterland war immer umkämpft zwischen deutschen und italienischen Kandidaten. Bei der letzten Wahl vor 4 Jahren hatte Luigi Spagnoli vom PD hauchdünn gegen SVP-Kandidat Manfred Mayer gewonnen. Auch Spagnoli hält nicht viel von den geplanten Änderungen.
19: Eppan hat viel mehr und Kaltern und Tirpentramin und Margreit haben viel mehr mit Bozen zu tun als mit Meran. Es hat überhaupt keinen Sinn, dass sie in einem anderen Wahlkreis gebracht werden.
11: Spagnoli teilt zwar die Meinung, dass zumindest einer der Südtiroler Senatoren ein Italiener sein soll. Dafür dürften aber nicht die Wahlkreise willkürlich hin und her geschoben werden, sagt er. Die SVP hat Verhandlungen mit den Regierungsparteien angekündigt, um eine Lösung zu finden, die für alle passt. Mit dem aktuellen Vorschlag ist SVP-Obmann Dieter Steger nicht zufrieden.
20: Wenn man Garantien für die italienische Volksgruppe haben will, dann möchte ich ihn als Gegenleistung Garantien für die deutsche Volksgruppe.
11: Die Vertretung der Deutschsprachigen ist nämlich nur im Senat gesetzlich verankert, in der Kammer nicht. Steger fordert hier mehr Absicherung. Im Gegenzug könnten die Italiener ihren Sitz im Senat haben.
7: Am Mittwochnachmittag hat Rom dann die Teilung des Senatswahlkreises Bozen-Unterland beschlossen. Dafür muss die Regierung bei jeder Wahlrechtsänderung künftig mit Österreich Rücksprache halten. Das war der Deal mit der SVP. Der Untersuchungsausschuss im Fall Benko Hager hat diese Woche seinen Abschlussbericht genehmigt. 1,5 Jahre lang hatte es den Ausschuss gegeben, gewollt von der Opposition. Sie wollte klären, ob Rene Benko die Landespolitik in Südtirol beeinflusst hat, ob es Verflechtungen zwischen Politik und Privaten gegeben hat. Und was ist bei den vielen Anhörungen herausgekommen? Nichts, sagte am Dienstag der Vorsitzende des Ausschusses, Andreas Kolli von Wir Bürger.
21: Objektiv konnte aus meiner Sicht keinerlei Verletzungen festgestellt werden, also keine Spenden, illegale Spenden an irgendwelche Parteien. Und somit, glaube ich, ist am Ende nicht sehr viel übrig geblieben. Also das Ergebnis ist eher dürftig. Viel Arbeit, wenig Ergebnis.
15: Paul Kölnsberger vom Team K zieht eine negative Bilanz. Er kritisiert besonders den Zeitpunkt der Anhörungen.
1: Diesen Untersuchungsausschuss hätte es nie gebraucht. Man hätte ihn nicht machen sollen. Parallel zu laufenden Mafia-Prozessen ist klar, dass wir sehr wenig Material bekommen können. Das ist alles unter Verschluss. Es gibt weder zu sagen, wie der Bericht des Präsidenten schreibt, dass alles in Ordnung war. Weil auch das konnten wir nicht feststellen. Wir konnten auch nicht feststellen, dass etwas in Unordnung war.
15: Einige, die zu Anhörungen geladen wurden, sind nicht erschienen. Verständlich, sagen die einen, wenn es gerade ein laufendes Verfahren gegen jemanden gibt. Andere wiederum

0: hatten gegen den Abschlussbericht gestimmt, genehmigt wurde er trotzdem. Werden die Lehrerproteste im Herbst weitergehen? Das war eine der Fragen, über die Bildungslandesrat Philipp Achammer diese Woche mit Vertretern der Lehrerprotestgruppen gesprochen hat. Und es schaut danach aus, als ob das nächste Schuljahr wieder angenehmer und freundlicher wird für die Kinder und Jugendlichen mit Ausflügen und Projekttagen. Die Lehrer bekommen mittlerweile ja mehr Geld, aber das ist nicht die Lösung für alle Probleme in der Schule. Es braucht mehr Integrationslehrer, Psychologen und Sprachkurse für Einwandererkinder. Achammer schlug diese Woche vor, die Wirtschaft soll dafür Geld geben.
1: Landesrat Achammer begründet seine Idee damit, dass Südtirols Wirtschaft viele Arbeitskräfte aus dem Ausland braucht. Jetzt schon und in den kommenden Jahren noch viel mehr. Und mit der Einwanderung sind auch Probleme verbunden, die auf die Schule abgewälzt werden. Deshalb fordert er die Mithilfe der Wirtschaft.
2: In den nächsten 10 Jahren werden 30.000 Arbeitskräfte fehlen. Das heißt, es wird noch mehr Arbeitskräfte von außen geben und es wird noch mehr an Last der Integration, der sprachlichen Integration auch da sein. Und da soll, da muss die Wirtschaft auch ihren Beitrag leisten. Das ist übrigens auch in anderen Gebieten so, dass es in verschiedenen Formen, ob es Stiftungen sind, ob es Finanzierung von Projekten sind, der sprachlichen Frühförderung oder was auch immer. Aber wir haben bereits einen ersten Tisch gehabt mit der Wirtschaft und haben gesagt, ihr müsst was tun.
1: Und was antwortet Südtirols Wirtschaft? Undenkbar ist es nicht, das Unternehmen mitzahlen, sagt Federico Giudice Andrea. Er war Präsident vom Wirtschaftsring und vom Unternehmerverband und ist jetzt Uni-Präsident.
3: Die Wirtschaft ist, glaube ich, prinzipiell einverstanden, da solche Projekte zu unterstützen. Der Mangel an Fachkräften und allgemein an Arbeitskräften ist effektiv sehr stark und ich bin überzeugt, dass man da sehr wohl mit den Unternehmern sprechen kann. Speziell größere Unternehmen sind da sicher noch auch sensibler. Aber allgemein, Schule ist für Unternehmen wichtig.
0: Zehntausende Arbeitskräfte aus dem Ausland, die nach Südtirol kommen. Die Integration dieser Kinder ist für die Südtiroler Schule eine große Herausforderung. Vor allem auch darauf zu schauen, dass die einheimischen Kinder nicht auf der Strecke bleiben. 20 Millionen Euro Verlust hat Sky Alps letztes Jahr gemacht. Die Südtiroler Fluggesellschaft ist die einzige in ganz Italien, die pro Passagier Geld verloren hat. Satte 110 Euro pro Ticket. Dabei kommt das Flugangebot von und nach Bozen ja eigentlich gut an. Wir haben am Montag Sky Alps Chef Josef Gostner gefragt, wie kommen die Riesenverluste zustande?
4: Es ist ganz einfach. Sie haben uns die Maschinen am Boden gestellt und wir mussten andere Maschinen mieten. Und das war die Miete, 20 Millionen.
5: Damit gemeint ist das zwischenzeitliche Flugverbot, das die Luftfahrtbehörde ENAC letztes Jahr gegen Sky Alps ausgesprochen hatte, wegen Unstimmigkeiten bei den Wartungsprotokollen. Mittlerweile würden die Zahlen besser ausschauen, sagt Gostner. Er rechnet schon heuer wieder mit Gewinnen. Trotzdem, die 20 Millionen sind jetzt erstmal weg. Müssen sich Kunden jetzt Sorgen um die einzige Südtiroler Fluglinie machen? Werden vielleicht Verbindungen gestrichen? Gostner?
4: Nein, im Gegenteil. Wir werden heuer noch Rom und Paris anfliegen. Deshalb müssen Sie sich keine Sorgen machen.
5: Auch die Tickets würden nicht teurer, um den Verlust auszugleichen, sagt Gostner.
0: Die Investoren, die hinter Sky Alps stehen, sehen in der Fluggesellschaft auch eine strategisch wichtige Rolle für Südtirol. Ein Jahr mit großen Verlusten wird da offenbar in Kauf genommen. Das waren die Themen der Woche kurz zusammengefasst. Wir wünschen ein schönes Wochenende.
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7: Die Temperaturen gehen so langsam weiter nach oben. Gerade messen wir in Auer 27 Grad, 21 in Wolkenstein, 26 in Schlanders und in Meran 28 Grad. Maximal werden es heute noch 23 bis 33 Grad. Jetzt schon und auch am Nachmittag kommen immer mehr Quellwolken zur Sonne dazu. Lokal entsteht dann wieder das ein oder andere Gewitter, am wahrscheinlichsten im Norden des Landes. Morgen erwartet uns dann wieder ein ähnliches Wetterprogramm wie heute. Es bleibt sommerlich mit viel Sonne am Vormittag und lokalen Gewittern am Nachmittag und Abend. Dazu gibt es morgen etwas mehr Nordföhn als heute.
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8: Grüß Gott aus der Landesverkehrsmeldezentrale. Es begrüßt Sie Karin Unterhofer. Kolonnenverkehr und Stau wegen Überlastung gibt es auf der Brennerautobahn in Fahrtrichtung Süden zwischen Brenner und Sterzing und zwischen Klausen und Affi und in der Gegenrichtung in Fahrtrichtung Norden zwischen Verona Nord und Neumarkt, auf der Pustertaler Stadtstraße in Richtung Innichen zwischen der Autobahnausfahrt Brixen

Bahn und Schaps, zwischen St. Sigmund und Kienz und zwischen Bruneck und Bercher, in Richtung Brixen zwischen Oberfindl und Schaps und auf der Brenner Stadtstraße in Richtung Süden zwischen Gossensass und Sterzing. Allen, die unterwegs sind, gute Fahrt!

0: 10 vor 1.
1: Bärensichtung im Überedge. Vater und Sohn verschanzen sich hinter einem Zaun. Schwer verletzt dabei Waldarbeiten in Mühlen in Taufers. Das Wetter ist wechselhaft mit Sonne, Wolken, Regen und Wind. Ich bin Sabrina Fleischmann. Grüß Gott.
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1: Einen großen Schrecken haben heute Vater und Sohn in Pedonik bei Eppern erlebt. Sie waren in der Zone Steinberg unterwegs, als sie in der Nähe des Funkmastens einem kleinen Bären begegnet sind. Weil sie nicht sicher waren, ob auch die Bärenmutter in der Nähe ist, haben sie sich hinter dem Zaun des Mastens in Sicherheit gebracht und dann Alarm geschlagen. Beide wurden von der Bergrettung abgeholt. Auch die Forstbehörde wurde über die Bärensichtung informiert. In Mühlen in Taufers ist es bei Waldarbeiten zu einem Unfall gekommen. Ein 70-jähriger Mann ist rund 2 Meter tief abgestürzt und hat sich schwere Verletzungen an der Wirbelsäule und am Brustkorb zugezogen. Nach der Erstversorgung wurde er ins Krankenhaus Brunnig eingeliefert. Im Einsatz waren Notarzt, Weißes Kreuz, Bergrettung, Feuerwehr und Carabinieri. Brand aus, meldet die Feuerwehr beim Waldbrand oberhalb von Kemerten. Wegen des unzugänglichen Geländes wurden die Feuerwehrleute mit einem Hubschrauber zur Brandstelle geflogen. Danach wurden die Flammen vom Boden und aus der Luft mit dem Hubschrauber gelöscht. Betroffen war nur ein kleiner Bereich. Der Brand wurde vermutlich durch einen Blitzschlag ausgelöst. In Kanada toben hingegen weiter riesige Waldbrände. Der Rauch zieht bis in die USA und sorgt dort für schlechte Luft. US-Präsident Trump droht Kanada deshalb mit 9 Strafzöllen. In den Online-Medien schreibt er, das sei grobe Fahrlässigkeit und entwickle sich zu einem jährlichen Ereignis, das die Vereinigten Staaten Milliarden von Dollar koste. In Meran reißen die Beschwerden von Anrainern über den Club La Perla nicht ab. Der Lärm sei unausstehlich, sagen sie. Jeden Freitag und Samstag bekommen man kein Auge zu. Und jetzt im Sommer auch nicht wegen der langen Dienstage von Meran. Bürgermeisterin Katharina Zeller hatte den Club eigentlich schließen lassen. Das Verwaltungsgericht hat diese Sperre dann wieder aufgehoben. Damit darf der Club voraussichtlich bis zur nächsten Anhörung im November offen bleiben. Auch heute Nacht hieß es in Bozen wieder schwitzen. Es hat nicht unter 20 Grad abgekühlt. Damit war es heuer schon die 15. Tropennacht in der Landeshauptstadt, berichtet Landesmeteorologe Dieter Peterlin. Die heißen Nächte sind aber bald vorbei. In den nächsten Tagen wird es durch Gewitter und Regenschauer etwas abkühlen und auch die Nächte werden wieder frischer. Heute gibt es Sommer noch einmal Gas. Mehr zu den aktuellen Temperaturen gleich.
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1: Die Sonne zeigt sich nur mehr zeitweise. Die Quellwolken werden größer und stellenweise bringen sie auch schon erste Regenschauer mit. Am Nachmittag und am Abend können auch Gewitter dabei sein und im Norden weht der Föhn. Es wird aber noch einmal heiß mit bis zu 33 Grad im Etschtal und im Unterland. Aktuell messen wir in Auer 29 Grad, in Freienfeld 25, in Taufers im Münzertal 23, Dublach meldet 24 und St. Martin in Passaias 27. Morgen Sonntag ist es am Vormittag sonnig und am Nachmittag gewittrig.
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5: Grüß Gott aus der Landesverkehrsmeldezentrale. Es begrüßt Sie Karin Unterhofer. Kolonnenverkehr und Stau wegen Überlastung gibt es auf der Brennerautobahn in Fahrtrichtung Süden zwischen Brenner und Sterzing und zwischen Klausen und Affi und in der Gegenrichtung in Fahrtrichtung Norden zwischen Verona Nord und Neumarkt, auf der Pustertaler Stadtstraße in Richtung Innichen zwischen der Autobahnausfahrt Brixen-Fahren und Schaps, zwischen St. Sigmund und Kierns und zwischen Bruneck und Bercher in Richtung Brixen, zwischen Oberfindl und Schaps und auf der Brenner Stadtstraße in Richtung Süden zwischen Gossensass und Sterzing. Allen, die unterwegs sind, gute Fahrt!
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0: 10 vor 2.
1: In Übelsch sind wieder Bären unterwegs. Waldarbeiter in Mühlenentaufers schwer verletzt. Das Wetter ist wechselhaft bei sommerlichen Temperaturen. Ich bin Sabrina Fleischmann, guten Nachmittag.
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1: Ein Bär hat heute Vater und Sohn in Berdonik bei Eppern in Angst und Schrecken versetzt. Sie waren in der Zone Steinberg unterwegs, als sie in der Nähe des Funkmastens einem kleinen Bären begegnet sind. Weil sie nicht sicher waren, ob auch die Bärenmutter in der Nähe ist, haben sie sich hinter dem Zaun des Mastens in Sicherheit gebracht und dann einen Notruf abgesetzt. Beide wurden von der Bergrettung abgeholt. Auch die Forstbehörde wurde über die Bärensichtung informiert. In Mühlenentaufers ist es bei Waldarbeiten zu einem Unfall gekommen. Ein 70-jähriger Mann ist rund 2 Meter tief abgestürzt und hat sich schwere Verletzungen an der Wirbelsäule und am Brustkorb zugezogen. Nach der Erstversorgung wurde er ins Krankenhaus Bruneck eingeliefert. Brand aus meldet die Feuerwehr beim Waldbrand oberhalb von Kimmerten. Wegen des unzugänglichen Geländes mussten die Feuerwehrleute mit einem Hubschrauber zur Brandstelle geflogen werden. Danach wurden die Flammen vom Boden und aus der Luft mit dem Hubschrauber gelöscht. Der Brand wurde vermutlich durch einen Blitzschlag ausgelöst. In Kanada wüten weiter riesige Waldbrände und der Rauch sorgt auch in den USA für schlechte Luft. US-Präsident Trump droht Kanada deshalb mit 9 Strafzöllen. Er schreibt in seinem Online-Dienst, das sei grobe Fahrlässigkeit und entwickle sich zu einem jährlichen Ereignis, das die Vereinigten Staaten Milliarden von Dollar koste. Wir schauen nach Deutschland. Dort ist ein Sicherheitsmitarbeiter der Deutschen Bahn in kritischem Zustand in einem Krankenhaus. Bei einer gewaltsamen Auseinandersetzung mit einem Fahrgast war er aus einem fahrenden Zug gestürzt. Dirk Zeitler mit den Einzelheiten.
2: Der Sicherheitsmitarbeiter war bei der körperlichen Auseinandersetzung mit dem offenbar betrunkenen Fahrgast gegen die Zugtür gestürzt, die dadurch aus ihrer Verankerung gerissen wurde. Der Regionalzug war zu diesem Zeitpunkt mit etwa 120 km/h unterwegs. Es ist nicht der erste Angriff mit schweren Folgen auf einen Bahnmitarbeiter gewesen. Anfang Februar hatte ein Mann einen Schaffner bei einer Ticketkontrolle totgeprügelt.
1: Nach fast 5 Jahrzehnten wird die Krimiserie Ein Fall für 2 im deutschen Fernsehen eingestellt. Die Serie gibt es seit 1981 mit wechselnden Schauspielern. Hauptfiguren sind ein Rechtsanwalt und ein Privatdetektiv, die gemeinsam ermitteln. Insbesondere Klaus-Theo Gärtner hat als Privatdetektiv Matula die Serie über 30 Jahre lang geprägt. Kommendes Jahr wird jetzt die letzte Staffel mit 4 Episoden ausgestrahlt. Stellenweise ist es schon nass, mehr zum Wetter gleich.
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1: Am meisten Sonne gibt es jetzt derzeit noch im Pustertal. Im Rest des Landes bilden sich immer größere Quellwolken und stellenweise bringen sie auch ein paar Regentropfen mit. Die aktuellen Temperaturen: in Brandzoll werden 26 Grad gemessen, in Farn sind es 27, in Bruneck 25, Corvara meldet 22 und in Deutschenofen sind es aktuell kühlere 17 Grad. Morgen gibt es Sonne am Vormittag und einige Regenschauer und Gewitter am Nachmittag.
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9: 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Aktuelle Meldungen aus der Landesverkehrsmeldezentrale. Die Stadtstraße Sponini-Greschenpass ist bei Burgeis nach einem Unfall gesperrt und auf der Mendelpassstraße auf der Höhe des Passes kommt es zu Behinderungen nach einem Unfall. Kolonnenverkehr und Stau wegen Überlastung gibt es auf der Brennerautobahn in Fahrtrichtung Süden zwischen Brenner und Sterzing und zwischen Klausen und Affi, in Richtung Norden zwischen Verona Nord und Neumarkt und auf der Brenner Stadtstraße in Richtung Süden zwischen Gossensass und Sterzing. Allen, die unterwegs sind, gute Fahrt!
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0: 10 vor 3.
1: Ein Toter und 6 Verletzte bei Verkehrsunfall im oberen Finchgau. Gefährliche Bärenbegegnung im Überetsch. Das Wetter ist bunt gemischt. Ich bin Sabrina Fleischmann. Guten Nachmittag.
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1: Auf der Finchgauer Staatsstraße hat sich am frühen Nachmittag ein tödlicher Verkehrsunfall ereignet. Bei Burgeis sind ein Auto und 2 Motorräder zusammengefahren. Dabei ist eine Person ums Leben gekommen. Ein Schwerverletzter wurde mit dem Notarzthubschrauber ins Bozner Krankenhaus geflogen. 5 weitere Menschen wurden mittelschwer verletzt. Es sind 3 Erwachsene und 2 Kinder. Sie wurden vom Weißen Kreuz in das Krankenhaus von Schlanders eingeliefert. An der Unfallstelle waren auch Notarzt, Feuerwehr, Karabinieri und Notfallseelsorge im Einsatz. Im Überetsch sind wieder Bären unterwegs und heute ist es in Perdonik bei Eppern zu einer Begegnung mit Wanderern gekommen. Vater und Sohn sind in der Nähe des Funkmastens auf einen kleinen Bären getroffen. Sie hatten Angst, dass auch die Bärenmutter in der Nähe ist und sie angreifen könnte. Deshalb sind sie über den Zaun des Mastens geklettert und haben dann einen Notruf abgesetzt. Beide wurden von der Bergrettung in Sicherheit gebracht. Zuletzt waren Bären Anfang Juni in Tramin und Kaltern in Fotofallen getappt. Die Staatsanwaltschaft von Innsbruck ermittelt gegen einen 44-jährigen Mann, der seine Lebensgefährtin mehrmals betäubt und vergewaltigt haben soll. Der Mann sitzt jetzt in Untersuchungshaft. Auch eine Ex-Partnerin des Mannes könnte es betroffen sein. Der Fall erinnert an jenen von Gisèle Bellicot in Frankreich. Wir schauen nach Deutschland. Dort gibt es jetzt politische Konsequenzen für den CDU-Politiker Jens Spahn. Er und sein Mann sind mit Hilfe einer Leihmutter aus den USA Eltern geworden. Spahns Partei ist aber offiziell gegen die Leihmutterschaft und sie ist in Deutschland auch verboten. Deshalb wurde ihm Doppelmoral vorgeworfen. Jetzt hat Spahn seinen Rücktritt als Fraktionschef von CDU und CSU im Bundestag bekannt gegeben. Zuvor hatte der deutsche Bundeskanzler Merz Spahn zum Rücktritt aufgefordert, berichtet Ronny Thora aus Berlin.
2: Der Druck auf Kanzler Merz, im Fall von Jens Spahn zu handeln, war immer mehr gewachsen, denn in den letzten Stunden war Spahn auch zunehmend aus den eigenen Reihen kritisiert worden. Das Vertrauen in Spahn sei nachhaltig beschädigt, hieß es etwa in einem Schreiben der Heimat-CDU von Kanzler Merz. Spahn habe bewusst auf Möglichkeiten im Ausland zurückgegriffen, die dem deutschen Recht widersprechen. Das sende ein fatales Signal.
1: Die Deutsche Bahn muss Platz machen für Konkurrenz aus Italien, das hat die zuständige Behörde entschieden. Ab 2028 werden auf deutschen Gleisen auch Züge des italienischen Bahnunternehmens Italo unterwegs sein. Es gibt aber Widerstand. Die Deutsche Bahn denkt über rechtliche Schritte nach. Von Sonne bis Regen ist heute alles dabei. Gleich mehr zum Wetter.
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1: Es ist eine Mischung aus Sonne und Wolken, die uns durch den Nachmittag begleitet und stellenweise sind auch Regenschauer dabei. Die aktuellen Temperaturen bei der Leinburg werden jetzt 28 Grad gemessen, 30 sind es in Meran und in Naturns. Oberfintel meldet 28, Feldersnot kühle 20 Grad und in Eyers im Finchgau sind es 26. Heute sind auch noch einige Gewitter möglich. Morgen am Sonntag gibt es Sonne am Vormittag und Gewitter am Nachmittag. Mittag.
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7: Guten Nachmittag aus der Landesverkehrsmeldezentrale. Ich bin Manuel Scutellaro. Die Staatsstraße Sponini-Greschenpass ist bei Burgeis nach einem Unfall weiterhin gesperrt. Auf der Landesstraße zwischen Völz und St. Anton kommt es zu Behinderungen nach einem Unfall. Und Kolonnenverkehr und Stau wegen Überlastung gibt es auf der Brenner-Autobahn in Richtung Süden zwischen dem Brenner und Sterzing und zwischen Klausen und Affi. In Fahrtrichtung Norden hingegen zwischen Affi und Bozen Süd. Und auf der Brenner Staatsstraße in Richtung Süden gibt es Kolonnenverkehr zwischen Gossensass und Sterzing. Allen unterwegs gute und sichere Fahrt.
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0: 10 vor 4.
1: Motorradfahrerin aus Deutschland stirbt bei Unfall im Finchgau. Bärenbegegnung im Überetsch. Das Wetter ist zum Teil sonnig und zum Teil nass. Ich bin Sabrina Fleischmann. Guten Nachmittag.
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1: Auf der Finchgauer Staatsstraße hat sich am frühen Nachmittag ein tödlicher Verkehrsunfall ereignet. Bei Burgais sind ein Auto und zwei Motorräder frontal zusammengeprallt. Dabei ist eine junge Motorradfahrerin aus Deutschland ums Leben gekommen. Ein zweiter Motorradfahrer aus Italien wurde schwer verletzt und mit dem Notarzthubschrauber ins Bozner Krankenhaus geflogen. Im Auto war eine Urlauberfamilie aus Frankreich unterwegs. Die Eltern und zwei kleine Kinder wurden mittelschwer verletzt und vom Weißen Kreuz ins Krankenhaus von Schlanders eingeliefert. Der Freund der verstorbenen Motorradfahrerin blieb unverletzt. Er hat aber einen Schock erlitten und wurde von der Notfallseelsorge betreut und dann ins Krankenhaus gebracht. Im Überetsch sind Bären unterwegs und heute ist es in Berdonik bei Eppan zu einer Begegnung mit Wanderern gekommen. Vater und Sohn sind in der Nähe des Funkmastens auf einen kleinen Bären getroffen. Sie hatten Angst, dass auch die Bärenmutter in der Nähe ist und sie angreifen könnte. Sie sind über den Zaun der Sendeanlage geklettert und haben dann einen Notruf abgesetzt. Beide wurden von der Bergrettung in Sicherheit gebracht. In Deutschland räumt Jens Spahn seinen Posten als Fraktionschef von CDU und CSU im Bundestag. Er hat heute wegen der Debatte um seine Elternschaft mit Hilfe einer Leihmutter aus den USA seinen Rücktritt eingereicht. In Deutschland ist Leihmutterschaft verboten und die CDU ist strikt dagegen. Deshalb war Spahn Doppelmoral vorgeworfen worden. Ronny Thorau berichtet aus Berlin.
2: In seinem Rücktrittsschreiben sagt Jens Spahn, ihm sei bewusst geworden, dass sein persönliches Glück, gemeinsam mit seinem Mann eine Familie zu gründen und Vater zu werden, nicht vereinbar sei mit seinem politischen Amt. Spahn gibt auch zu, die Folgen seiner Entscheidung falsch eingeschätzt zu haben. Der Spagat zwischen seiner privaten Entscheidung und der Erwartung an ihn als Fraktionschef der Union sei, so Spahn, größer geworden, als er erwartet hätte.
1: Von Deutschland jetzt nach Österreich. In Velden am Wörthersee hat eine ältere Frau heute die Kontrolle über ihr Auto verloren und ist in den Gastgarten eines Lokals gefahren. Dabei sind 11 Gäste zum Teil schwer verletzt worden. Die Fahrerin hat einen Schock erlitten. Das Auto war nur langsam unterwegs. Der Unfall ist in einer 30er-Zone passiert. Sonne, Wolken und auch Regen stehen am Nachmittag auf dem Wetterprogramm. Mehr zu den Temperaturen hören Sie gleich.
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1: Regen im Finchgau, Wolken und blauer Himmel und Sonne im Pustertal und mittendrin eine Mischung aus Sonne und Wolken. So geht's durch den Nachmittag bei sommerlichen Temperaturen. In Salurn und in Schlanders werden 31 Grad gemessen. 26 sind es in Mühlen in Taufers und in Sarntein und in Rednaun hat es aktuell 22 Grad. Heute sind noch einige Gewitter möglich. Morgen am Sonntag gibt es einen sonnigen Start. Am Nachmittag kann es aber wieder Regenschauer und Gewitter geben.
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5: Guten Nachmittag aus der Landesverkehrsmeldezentrale. Ich bin Manuel Scutellaro. Die Staatsstraße Spunini-Greschenpass ist bei Burgais nach einem Unfall weiterhin gesperrt. Auf der Landesstraße zwischen Völz und St. Anton kommt es zu Behinderungen nach einem Unfall. Und Kolonnenverkehr und Stau wegen Überlastung gibt es auf der Brennerautobahn in Richtung Süden zwischen dem Brenner und Sterzing und zwischen Klausen und Affi. In Fahrtrichtung Norden hingegen zwischen Affi und Bozen Süd. Und auf der Brenner Staatsstraße in Richtung Süden gibt es Kolonnenverkehr zwischen Gossensass und Sterzing. Allen unterwegs, gute und sichere Fahrt.

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1: Wer den heutigen Samstag für einen Ausflug oder einen gemütlichen Sommerabend nutzen möchte, hat in Südtirol die Qual der Wahl. In Völlern lädt die Freiwillige Feuerwehr ab 17 Uhr zum Feuerwehrfest vor dem Vereinshaus ein. Für Stimmung sorgt die Musikgruppe Gipfelblech. Dazu gibt es natürlich Speis und Trank. Ebenfalls um 17 Uhr beginnt das traditionelle Tablander Feuerwehrfest im Dorfzentrum von Tabland. Musikalisch begleitet das Amberg-Duo den Abend. Auch hier ist für das leibliche Wohl bestens gesorgt. Wer Volksmusik liebt, sollte nach Filbiern kommen. Dort steigt ab 17 Uhr das erste Oberkrainerfest. Südtirol trifft Oberkrain. Gleich mehrere Gruppen sorgen für beste Unterhaltung. Darunter die soliden Oberkrainer, die Salten-Oberkrainer und das Ensemble Robert Zupan. Der Eintritt erfolgt gegen freiwillige Spende. In Bozen verwandeln sich heute die Talferwiesen von 17 bis 21 Uhr in eine große Open-Air-Tanzbühne. Bei Extra Danza präsentieren regionale und internationale Künstlerinnen und Künstler die Vielfalt des Tanzes. Der Eintritt ist frei. Musikalisch geht es auch in Leifers weiter. Bei Music in the Streets treten ab 19 Uhr gleich 6 Musikgruppen im Stadtzentrum auf. Dazu gibt es kulinarische Stände und ein buntes Rahmenprogramm. Traditionell wird außerdem in Eggen gefeiert. Das Musikfest der Musikkapelle beginnt um 19 Uhr auf dem Dorfplatz und bietet Musik, Unterhaltung sowie Speis und Trank. Popfans kommen in Algund auf ihre Kosten. Um 20 Uhr startet auf dem Festplatz Viva la Vida, die große Tribute-Show mit den bekanntesten Coldplay-Hits. Wer lieber klassische Musik genießt, kann um 18 Uhr im Kulturzentrum Grand Hotel Toblach das Beethoven-Orchester Bonn erleben. Auf dem Programm stehen Werke von Erich Wolfgang Korngold und Gustav Mahler. Und Theater unter freiem Himmel gibt es ab 21 Uhr bei den Meraner Festspielen. Gespielt wird Das Schweigen der Stadt auf dem Festspielareal oberhalb der Gärten von Schloss Trautmannsdorf. Wir wünschen Ihnen einen schönen Samstag und viel Vergnügen bei den Veranstaltungen in Südtirol.

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Gerade heute, in dieser kalten und lauten Zeit, da hilft ein kleines Stück Geborgenheit.

0: 10:50.
1: Unfallserie in Südtirol fordert ein Todesopfer und Schwerverletzte. Meran sagt Danke für die Hilfe nach dem Murenabgang vor 3 Wochen. Das Wetter von Sonne bis Regen ist alles dabei. Ich bin Sabrina Fleischmann, guten Nachmittag.
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1: Es ist ein schwarzer Samstag in Südtirol mit einer ganzen Serie von Unfällen. Im oberen Finchgau ist eine junge Motorradfahrerin aus Deutschland ums Leben gekommen. Sie ist bei Burgais in einer Kurve gegen ein Auto geprallt und noch an der Unfallstelle verstorben. Ein zweiter Motorradfahrer aus Italien wurde schwer verletzt. Im Auto war eine Urlauberfamilie aus Frankreich unterwegs. Die Eltern und 2 kleine Kinder wurden mittelschwer verletzt und ins Krankenhaus von Schlanders eingeliefert. Der Freund der verstorbenen Motorradfahrerin hat einen Schock erlitten und musste von der Notfallseelsorge betreut werden. Weitere Verkehrsunfälle haben sich in Völs, bei Montan, auf dem Meber und im Pustertal ereignet. Und in Mühlen in Taufers ist ein 70-Jähriger bei Waldarbeiten schwer verletzt worden. 3 Wochen nach dem Murenabgang in Meran sind die größten Schäden beseitigt. Und die Gemeinde hat jetzt eine Feier für alle Helfer organisiert, um sich zu bedanken. Bürgermeisterin Katharina Zeller und Landesrat Daniel Alfreider haben dabei die gute und schnelle Zusammenarbeit und die große Solidarität gelobt. Dadurch sei es möglich gewesen, den betroffenen Familien zu helfen und mit dem Wiederaufbau zu beginnen. Der Weiß-Platterbach hatte mehrere Häuser in der Katzensteinstraße vermurrt und zum Teil schwer beschädigt. Am Schlossberg in Bruneck wird heute das Crazy Castle Festival fortgesetzt. Es beginnt am Abend um 18 Uhr und dauert bis 2 Uhr in der Nacht. Einige Straßen und Parkplätze rund um den Schlossberg sind gesperrt. Außerdem hat der Bürgermeister ein Alkoholverbot im Freien außerhalb des Festivalsgeländes erlassen. In Deutschland muss Jens Spahn seinen Posten als Fraktionschef von CDU und CSU im Bundestag räumen. Wegen der Debatte um seine Elternschaft mit Hilfe einer Leihmutter in den USA hat er heute seinen Rücktritt eingereicht. In Deutschland ist Leihmutterschaft verboten. Deshalb war Spahn Doppelmoral vorgeworfen worden. Jetzt hat er die Konsequenzen gezogen, berichtet Ronny Thorau aus Berlin.
2: Ja, Spahn gibt zu, dass er die Folgen seiner Entscheidung falsch eingeschätzt habe. Der Spagat zwischen seiner privaten Entscheidung zu einem Kind durch Leihmutterschaft und der Erwartung an ihn als Vorsitzenden der Unionsfraktion sei größer geworden, als er es erwartet hätte, so Spahn. Und ihm sei bewusst geworden, dass sein persönliches Glück, eine Familie zu gründen und Vater zu werden, nicht vereinbar sei mit seinem Amt. Spahn übt dann aber auch Kritik in seinem Schreiben. Die zunehmende Unerbittlichkeit in der öffentlichen Auseinandersetzung habe ihn sehr nachdenklich gemacht, so Spahn.
1: In Norditalien ist es immer noch viel zu trocken. Deshalb hat das Bistum von Pavia jetzt die Gläubigen zu Gebeten um Regen aufgerufen. Den Priestern wurde eine Fürbitte vorgeschlagen, die in den Gottesdiensten vorgetragen werden kann. Darin wird um wohltuenden Regen gebetet und für eine gute Ernte. Bei uns ist es schon teilweise nass. Mehr zum Wetter gleich.
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2: Vom Finchgau bis ins Burggrafenamt ziehen Regenschauer durch. Im Rest des Landes ist es noch trocken, aber heute Abend können noch Gewitter folgen. Die aktuellen Temperaturen: in Bozen werden knapp 31 Grad gemessen. 30 sind es in Barbian, 20 in Deutschenhofen, 23 in Kovara und 28 in Brixen und Bruneck. Morgen am Sonntag gibt es Sonne am Vormittag und ein paar Gewitter am Nachmittag.
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3: Aus der Landesverkehrsmeldezentrale begrüßt Sie Manuel Scutellaro. Die Brennerautobahn ist in Richtung Süden zwischen Ala Avi und Affi nach einem Unfall gesperrt. Es kommt zu 6 Kilometer Rückstau. Auf der Brennerautobahn herrscht sonst weiterhin starker Reiseverkehr. In Richtung Süden zwischen dem Brenner und Sterzing gibt es 4 Kilometer Stau. Zwischen Klausen und Ala Avi abschnittsweise Kolonnenverkehr und Stau. In Fahrtrichtung Norden zwischen Verona Nord und Ala Avi 2 Kilometer Stau nach einem Unfall. Und zwischen Affi und Neumarkt abschnittsweise Kolonnenverkehr. Wegen Überlastung kommt es zu Kolonnenbildungen und Staus auch auf den Südtiroler Hauptstraßen, wie zum Beispiel auf der Finchgauer Staatsstraße in Richtung Meran im Abschnitt Plaus-Rabland, auf der Brenner Staatsstraße in Richtung Süden zwischen Gossensass und Sterzing und im Pustertal in Richtung Innichen zwischen Findl und Kienz. Die Unfallstellen im oberen Finchgau bei Burgeis und auf der Pustertaler Staatsstraße zwischen Welsberg und Olang wurden geräumt. Die Staus lösen sich hier langsam wieder auf. Kommen Sie gut und vor allem sicher ans Ziel.

0: 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Es ist gleich 17 Uhr. Wir schalten nun in die Gnadenkapelle im Bozner Dom und übertragen von dort die Andacht.
1: Aus der Gnadenkapelle. Wir beten heute die glorreichen Geheimnisse in den Anliegen des Heiligen Vaters Papst Leo. Wir beten für den Frieden in den Herzen, in den Familien, unter den Völkern, in Europa und in der ganzen Welt. Wir beten für die Mächtigen dieser Welt und deren Berater. Wir beten für unsere Diözese, für unseren Bischof Ivo und seinen Mitarbeiterstab. Wir beten für alle Kranken, Leidenden und Sterbenden und in unseren persönlichen Anliegen. Im Namen des Vaters und des Sohnes und des Heiligen Geistes. Ich glaube an Gott, den Vater, den Allmächtigen, den Schöpfer des Himmels und der Erde und an Jesus Christus, seinen eingeborenen Sohn, unseren Herrn, empfangen durch den Heiligen Geist, geboren von der Jungfrau Maria, gelitten unter Pontius Pilatus, gekreuzigt, gestorben und begraben, hinabgestiegen in das Reich des Todes, am dritten Tage auferstanden von den Toten, aufgefahren in den Himmel. Er sitze zu Rechten Gottes, des allmächtigen Vaters. Von dort wird er kommen, zu richten die Lebenden und die Toten. Ich glaube an den Heiligen Geist, an die heilige katholische Kirche, die Gemeinschaft der Heiligen, die Vergebung der Sünden, die Auferstehung der Toten und an das ewige Leben. Amen. Ehre sei dem Vater und dem Sohn und dem Heiligen Geist. Vater unser im Himmel, geheiligt werde dein Name, dein Reich komme, dein Wille geschehe, wie im Himmel, so auch auf Erden.
2: Unser tägliches Brot gib uns heute und vergib uns unsere Schuld, wie auch wir vergeben unseren Schuldigen. Und führe uns nicht in Versuchung, sondern erlöse uns von den Bösen.
1: Gegrüßt seist du, Maria, voll der Gnade, der Herr ist mit dir. Du bist gebenedeit unter den Frauen, und gebenedeit ist die Frucht deines Leibes, Jesus, der in uns den Glauben vermehre.
2: Heilige Maria, Mutter Gottes, bitte für uns Sünder, jetzt und in der Stunde unseres Todes. Amen.
1: Gegrüßt seist du, Maria, voll der Gnade, der Herr ist mit dir. Du bist gebenedeit unter den Frauen, und gebenedeit ist die Frucht deines Leibes, Jesus, der in uns die Hoffnung stärke.
2: Heilige Maria, Mutter Gottes, bitte für uns Sünder, jetzt und in der Stunde unseres Todes. Amen.
1: Gegrüßt seist du, Maria, voll der Gnade, der Herr ist mit dir. Du bist gebenedeit unter den Frauen, und gebenedeit ist die Frucht deines Leibes, Jesus, der in uns die Liebe entzündet.
2: Heilige Maria, Mutter Gottes, bitte für uns Sünder, jetzt und in der Stunde unseres Todes. Amen.
1: Ehre sei dem Vater und dem Sohn und dem Heiligen Geist. Jesus, verzeih uns unsere Sünden, bewahre uns vor dem Feuer der Hölle, führe alle Seelen in den Himmel, besonders jene, die deiner Barmherzigkeit am meisten bedürfen. Vater unser im Himmel, geheiligt werde dein Name, dein Reich komme, dein Wille geschehe, wie im Himmel so.

0: Voller Gnade, der Herr ist mit dir. Du bist gebenedeit unter den Frauen und gebenedeit ist die Frucht deines Leibes, Jesus, der von den Toten auferstanden ist.
1: Heilige Maria, Mutter Gottes, bitte für uns Sünder, jetzt und in der Stunde unseres Todes. Amen.
0: Gegrüßt seist du, Maria, voller Gnade, der Herr ist mit dir. Du bist gebenedeit unter den Frauen und gebenedeit ist die Frucht deines Leibes, Jesus, der von den Toten auferstanden ist.
1: Heilige Maria, Mutter Gottes, bitte für uns Sünder, jetzt und in der Stunde unseres Todes. Amen.
0: Gegrüßt seist du, Maria, voller Gnade, der Herr ist mit dir. Du bist gebenedeit unter den Frauen und gebenedeit ist die Frucht deines Leibes, Jesus, der von den Toten auferstanden ist.
1: Heilige Maria, Mutter Gottes, bitte für uns Sünder, jetzt und in der Stunde unseres Todes. Amen.
0: Gegrüßt seist du, Maria, voller Gnade, der Herr ist mit dir. Du bist gebenedeit unter den Frauen und gebenedeit ist die Frucht deines Leibes, Jesus, der von den Toten auferstanden ist.
1: Heilige Maria, Mutter Gottes, bitte für uns Sünder, jetzt und in der Stunde unseres Todes. Amen.
0: Gegrüßt seist du, Maria, voller Gnade, der Herr ist mit dir. Du bist gebenedeit unter den Frauen und gebenedeit ist die Frucht deines Leibes, Jesus, der von den Toten auferstanden ist.
1: Heilige Maria, Mutter Gottes, bitte für uns Sünder, jetzt und in der Stunde unseres Todes. Amen.
0: Gegrüßt seist du, Maria, voller Gnade, der Herr ist mit dir. Du bist gebenedeit unter den Frauen und gebenedeit ist die Frucht deines Leibes, Jesus, der von den Toten auferstanden ist.
1: Heilige Maria, Mutter Gottes, bitte für uns Sünder, jetzt und in der Stunde unseres Todes. Amen.
0: Gegrüßt seist du, Maria, voller Gnade, der Herr ist mit dir. Du bist gebenedeit unter den Frauen und gebenedeit ist die Frucht deines Leibes, Jesus, der von den Toten auferstanden ist.
1: Heilige Maria, Mutter Gottes, bitte für uns Sünder, jetzt und in der Stunde unseres Todes.
0: Gegrüßt seist du, Maria, voller Gnade, der Herr ist mit dir. Du bist gebenedeit unter den Frauen und gebenedeit ist die Frucht deines Leibes, Jesus, der von den Toten auferstanden ist.
1: Heilige Maria, Mutter Gottes, bitte für uns Sünder, jetzt und in der Stunde unseres Todes. Amen.
0: Gegrüßt seist du, Maria, voller Gnade, der Herr ist mit dir. Du bist gebenedeit unter den Frauen und gebenedeit ist die Frucht deines Leibes, Jesus, der von den Toten auferstanden ist.
1: Heilige Maria, Mutter Gottes, bitte für uns Sünder, jetzt und in der Stunde unseres Todes. Amen.
0: Ehre sei dem Vater und dem Sohn und dem Heiligen Geist.
1: Wie im Anfang, so auch jetzt und alle Zeit und in Ewigkeit. Amen.
0: O mein Jesus, verzeih uns unsere Sünden, bewahre uns vor dem Feuer der Hölle, führe alle Seelen in den Himmel, besonders jene, die deiner Barmherzigkeit am meisten bedürfen.
1: Vater unser im Himmel, geheiligt werde dein Name, dein Reich komme, dein Wille geschehe, wie im Himmel so auf Erden.
0: Unser tägliches Brot gib uns heute und vergib uns unsere Schuld, wie auch wir vergeben unseren Schuldigern. Und führe uns nicht in Versuchung, sondern erlöse uns von dem bösen Namen.
1: Gegrüßet seist du, Maria, voller Gnade, der Herr ist mit dir. Du bist gebenedeit unter den Frauen und gebenedeit ist die Frucht deines Leibes, Jesus, der in den Himmel aufgefahren ist.
0: Heilige Maria, Mutter Gottes, bitte für uns Sünder, jetzt und in der Stunde unseres Todes. Amen.
1: Gegrüßet seist du, Maria, voller Gnade, der Herr ist mit dir. Du bist gebenedeit unter den Frauen und gebenedeit ist die Frucht deines Leibes, Jesus, der in den Himmel aufgefahren ist.
0: Heilige Maria, Mutter Gottes, bitte für uns Sünder, jetzt und in der Stunde unseres Todes. Amen.
1: Gegrüßet seist du, Maria, voller Gnade, der Herr ist mit dir. Du bist gebenedeit unter den Frauen und gebenedeit ist die Frucht deines Leibes, Jesus, der in den Himmel aufgefahren ist.
0: Heilige Maria, Mutter Gottes, bitte für uns Sünder, jetzt und in der Stunde unseres Todes. Amen.
1: Gegrüßet seist du, Maria, voller Gnade, der Herr ist mit dir. Du bist gebenedeit unter den Frauen und gebenedeit ist die Frucht deines Leibes, Jesus, der in den Himmel aufgeht.

0: Heilige Maria, Mutter Gottes, bitte für uns Sünder, jetzt und in der Stunde unseres Todes. Amen.
1: Gegrüßet seist du, Maria, voll der Gnade, der Herr ist mit dir. Du bist gebenedeit unter den Frauen, und gebenedeit ist die Frucht deines Leibes, Jesus, der in den Himmel aufgefahren ist.
0: Heilige Maria, Mutter Gottes, bitte für uns Sünder, jetzt und in der Stunde unseres Todes. Amen.
1: Gegrüßet seist du, Maria, voll der Gnade, der Herr ist mit dir. Du bist gebenedeit unter den Frauen, und gebenedeit ist die Frucht deines Leibes, Jesus, der in den Himmel aufgefahren ist.
0: Heilige Maria, Mutter Gottes, bitte für uns Sünder, jetzt und in der Stunde unseres Todes. Amen.
1: Gegrüßet seist du, Maria, voll der Gnade, der Herr ist mit dir. Du bist gebenedeit unter den Frauen, und gebenedeit ist die Frucht deines Leibes, Jesus, der in den Himmel aufgefahren ist.
0: Heilige Maria, Mutter Gottes, bitte für uns Sünder, jetzt und in der Stunde unseres Todes. Amen.
1: Gegrüßet seist du, Maria, voll der Gnade, der Herr ist mit dir. Du bist gebenedeit unter den Frauen, und gebenedeit ist die Frucht deines Leibes, Jesus, der in den Himmel aufgefahren ist.
0: Heilige Maria, Mutter Gottes, bitte für uns Sünder, jetzt und in der Stunde unseres Todes. Amen.
1: Gegrüßet seist du, Maria, voll der Gnade, der Herr ist mit dir. Du bist gebenedeit unter den Frauen, und gebenedeit ist die Frucht deines Leibes, Jesus, der in den Himmel aufgefahren ist.
0: Heilige Maria, Mutter Gottes, bitte für uns Sünder, jetzt und in der Stunde unseres Todes. Amen.
1: Gegrüßet seist du, Maria, voll der Gnade, der Herr ist mit dir. Du bist gebenedeit unter den Frauen, und gebenedeit ist die Frucht deines Leibes, Jesus, der in den Himmel aufgefahren ist.
0: Heilige Maria, Mutter Gottes, bitte für uns Sünder, jetzt und in der Stunde unseres Todes. Amen. Ehre sei dem Vater und dem Sohn und dem Heiligen Geist.
1: Wie im Anfang, so auch jetzt und alle Zeit und in Ewigkeit. Amen.
0: O mein Jesus, verzeih uns unsere Sünden, bewahre uns vor dem Feuer der Hölle. Führe alle Seelen in den Himmel, besonders jene, die deiner Barmherzigkeit am meisten bedürfen. Vater unser im Himmel, geheiligt werde dein Name, dein Reich komme, dein Wille geschehe, wie im Himmel, so auch auf Erden.
1: Unser tägliches Brot gib uns heute und vergib uns unsere Schuld, wie auch wir vergeben unseren Schuldigen, und führe uns nicht in Versuchung, sondern erlöse uns.
0: Gegrüßt seist du, Maria, voll der Gnade, der Herr ist mit dir. Du bist gebenedeit unter den Frauen, und gebenedeit ist die Frucht deines Leibes, Jesus, der uns den Heiligen Geist gesandt hat.
1: Heilige Maria, Mutter Gottes, bitte für uns Sünder, jetzt und in der Stunde unseres Todes. Amen.
0: Gegrüßt seist du, Maria, voll der Gnade, der Herr ist mit dir. Du bist gebenedeit unter den Frauen, und gebenedeit ist die Frucht deines Leibes, Jesus, der uns den Heiligen Geist gesandt hat.
1: Heilige Maria, Mutter Gottes, bitte für uns Sünder, jetzt und in der Stunde unseres Todes. Amen.
0: Gegrüßt seist du, Maria, voll der Gnade, der Herr ist mit dir. Du bist gebenedeit unter den Frauen, und gebenedeit ist die Frucht deines Leibes, Jesus, der uns den Heiligen Geist gesandt hat.
1: Heilige Maria, Mutter Gottes,
0: gegrüßt seist du, Maria, voll der Gnade, der Herr ist mit dir. Du bist gebenedeit unter den Frauen, und gebenedeit ist die Frucht deines Leibes, Jesus, der uns den Heiligen Geist gesandt hat.
1: Heilige Maria, Mutter Gottes, bitte für uns Sünder, jetzt und in der Stunde unseres Todes. Amen.
0: Gegrüßt seist du, Maria, voll der Gnade, der Herr ist mit dir. Du bist gebenedeit unter den Frauen, und gebenedeit ist die Frucht deines Leibes, Jesus, der uns den Heiligen Geist gesandt hat.
1: Heilige Maria, Mutter Gottes, bitte für uns Sünder, jetzt und in der Stunde unseres Todes. Amen.
0: Gegrüßt seist du, Maria, voll der Gnade, der Herr ist mit dir. Du bist gebenedeit unter den Frauen, und gebenedeit ist die Frucht deines Leibes, Jesus, der uns den Heiligen Geist gesandt hat.
1: Heilige Maria, Mutter Gottes, bitte für uns Sünder, jetzt und in der Stunde unseres Todes. Amen.
0: gegrüßt seist du, Maria, voller Gnade, der Herr ist mit dir. Du bist gebenedeit unter den Frauen, und gebenedeit ist die Frucht deines Leibes, Jesus, der uns den Heiligen Geist gesandt hat.
1: Heilige Maria, Mutter Gottes, bitte für uns Sünder, jetzt und in der Stunde unseres Todes.
0: Gegrüßt seist du, Maria, voller Gnade, der Herr ist mit dir. Du bist gebenedeit unter den Frauen, und gebenedeit ist die Frucht deines Leibes, Jesus, der uns den Heiligen Geist gesandt hat.
1: Heilige Maria, Mutter Gottes, bitte für uns Sünder, jetzt und in der Stunde unseres Todes. Amen.
0: Gegrüßt seist du, Maria, voller Gnade, der Herr ist mit dir. Du bist gebenedeit unter den Frauen, und gebenedeit ist die Frucht deines Leibes, Jesus, der uns den Heiligen Geist gesandt hat.
1: Heilige Maria, Mutter Gottes, bitte für uns Sünder, jetzt und in der Stunde unseres Todes.
0: Gegrüßt seist du, Maria, voller Gnade, der Herr ist mit dir. Du bist gebenedeit unter den Frauen, und gebenedeit ist die Frucht deines Leibes, Jesus, der uns den Heiligen Geist gesandt hat.
1: Heilige Maria, Mutter Gottes, bitte für uns Sünder, jetzt und in der Stunde unseres Todes. Amen.
0: Ehre sei dem Vater und dem Sohn und dem Heiligen Geist.
1: Wie im Anfang, so auch jetzt und alle Zeit.
0: O mein Jesus, verzeih uns unsere Sünden, bewahre uns vor dem Feuer der Hölle, führe alle Seelen in den Himmel, besonders jene, die deiner Barmherzigkeit am meisten bedürfen.
1: Vater unser im Himmel, geheiligt werde dein Name, dein Reich komme, dein Wille geschehe, wie im Himmel so auf Erden.
0: Unser tägliches Brot gib uns heute und vergib uns unsere Schuld, wie auch wir vergeben unseren Schuldigern. Und führe uns nicht in Versuchung, sondern erlöse uns von dem bösen Armen. Heilige Maria, Mutter Gottes, bitte für uns Sünder, jetzt und in der Stunde unseres Todes. Amen.
1: Gegrüßet seist du, Maria, von der Gnade, der Herr ist mit dir. Du bist gebenedeit unter den Frauen, und gebenedeit ist die Frucht deines Leibes, Jesus, der in der Jungfrau in der Himmel aufgenommen.
0: Heilige Maria, Mutter Gottes, bitte für uns Sünder, jetzt und in der Stunde unseres Todes. Amen. Heilige Maria, Mutter Gottes, bitte für uns Sünder, jetzt und in der Stunde unseres Todes. Amen. Heilige Maria, Mutter Gottes, bitte für uns Sünder, jetzt und in der Stunde unseres Todes. Amen. Heilige Maria, Mutter Gottes, bitte für uns Sünder, jetzt und in der Stunde unseres Todes. Amen.
1: Gegrüßet seist du, Maria, voll der Gnade, der Herr ist mit dir. Du bist gebenedeit unter den Frauen, und gebenedeit ist die Frucht deines Leibes, Jesus, der dich, o Jungfrau, in den Himmel aufgenommen.
0: Heilige Maria, Mutter Gottes, bitte für uns Sünder, jetzt und in der Stunde unseres Todes. Amen. Heilige Maria, Mutter Gottes, bitte für uns Sünder, jetzt und in der Stunde unseres Todes. Amen.
1: Amen.
0: Heilige Maria, Mutter Gottes, bitte für uns Sünder, jetzt und in der Stunde unseres Todes. Amen. Heilige Maria, Mutter Gottes, bitte für uns Sünder, jetzt und in der Stunde unseres Todes. Amen. Heilige Maria, Mutter Gottes, bitte für uns Sünder, jetzt und in der Stunde unseres Todes. Amen. Ehre sei dem Vater und dem Sohn und dem Heiligen Geist.
1: Wie im Anfang, so auch jetzt und alle Zeit und in Ewigkeit. Amen.
0: O mein Jesus, verzeih uns unsere Sünden, bewahre uns vor dem Feuer der Hölle, führe alle Seelen in den Himmel, besonders jene, die deiner Barmherzigkeit am meisten bedürfen. Vater unser im Himmel, geheiligt werde dein Name, dein Reich komme, dein Wille geschehe, wie im Himmel, so auch auf Erden.
1: Unser tägliches Brot gib uns heute und vergib uns unsere Schuld, wie auch wir vergeben unsere Schuldigen. Und führe uns nicht in Versuchung, sondern erlöse uns von den
0: Gegrüßt seist du, Maria, voll der Gnade, der Herr ist mit dir. Du bist gebenedeit unter den Frauen, und gebenedeit ist die Frucht deines Leibes, Jesus, der dich, eine Jungfrau, im Himmel gekrönt hat.
1: Heilige Maria, Mutter Gottes, bitte für uns Sünder, jetzt und in der Stunde unseres Todes. Amen.
0: Gegrüßt seist du, Maria, voll der Gnade, der Herr ist mit dir. Du bist gebenedeit unter den Frauen, und gebenedeit ist die Frucht deines Leibes, Jesus, der dich, eine Jungfrau, im Himmel gekrönt hat.
1: Heilige Maria, Mutter Gottes, bitte für uns Sünder, jetzt und in der Stunde unseres Todes. Amen.
0: Gegrüßt seist du, Maria, voll der Gnade, der Herr ist mit dir. Du bist gebenedeit unter den Frauen, und gebenedeit ist die Frucht deines Leibes, Jesus, der dich, eine Jungfrau, im Himmel gekrönt hat.
1: Heilige Maria, Mutter Gottes, bitte für uns Sünder, jetzt und in der Stunde unseres Todes. Amen.
0: Gegrüßt seist du, Maria, voll der Gnade, der Herr ist mit dir. Du bist gebenedeit unter den Frauen, und gebenedeit ist die Frucht deines Leibes, Jesus, der dich, eine Jungfrau, im Himmel gekrönt hat.
1: Heilige Maria, Mutter Gottes, bitte für uns Sünder, jetzt und in der Stunde unseres Todes. Amen.
0: Gegrüßt seist du, Maria, voll der Gnade, der Herr ist mit dir. Du bist gebenedeit unter den Frauen, und gebenedeit ist die Frucht deines Leibes, Jesus, der dich, eine Jungfrau, im Himmel gekrönt hat.
1: Heilige Maria, Mutter Gottes, bitte für uns Sünder, jetzt und in der Stunde unseres Todes. Amen.
0: Gegrüßt seist du, Maria, voll der Gnade, der Herr ist mit dir. Du bist gebenedeit unter den Frauen, und gebenedeit ist die Frucht deines Leibes, Jesus, der dich, eine Jungfrau, im Himmel gekrönt hat.
1: Heilige Maria, Mutter Gottes, bitte für uns Sünder, jetzt und in der Stunde unseres Todes. Amen.
0: Gegrüßt seist du, Maria, voll der Gnade, der Herr ist mit dir. Du bist gebenedeit unter den Frauen, und gebenedeit ist die Frucht deines Leibes, Jesus, der dich, eine Jungfrau, im Himmel gekrönt hat.
1: Heilige Maria, Mutter Gottes, bitte für uns Sünder, jetzt und in der Stunde unseres Todes. Amen.
0: Gegrüßt seist du, Maria, voll der Gnade, der Herr ist mit dir. Du bist gebenedeit unter den Frauen, und gebenedeit ist die Frucht deines Leibes, Jesus, der dich, eine Jungfrau, im Himmel gekrönt hat.
1: Heilige Maria, Mutter Gottes, bitte für uns Sünder, jetzt und in der Stunde unseres Todes. Amen.
0: Gegrüßt seist du, Maria, voll der Gnade, der Herr ist mit dir. Du bist gebenedeit unter den Frauen, und gebenedeit ist die Frucht deines Leibes, Jesus, der dich, eine Jungfrau, im Himmel gekrönt hat.
1: Heilige Maria, Mutter Gottes, bitte für uns Sünder, jetzt und in der Stunde unseres Todes.
0: Gegrüßt seist du, Maria, voll der Gnade, der Herr ist mit dir. Du bist gebenedeit unter den Frauen, und gebenedeit ist die Frucht deines Leibes, Jesus, der dich, eine Jungfrau, im Himmel gekrönt hat.
1: Heilige Maria, Mutter Gottes, bitte für uns Sünder, jetzt und in der Stunde unseres Todes. Amen.
0: Gegrüßt seist du, Maria, voll der Gnade, der Herr ist mit dir. Du bist gebenedeit unter den Frauen, und gebenedeit ist die Frucht deines Leibes, Jesus, der dich, o Jungfrau, im Himmel gekrönt hat.
1: Heilige Maria, Mutter Gottes, bitte für uns Sünder, jetzt
0: und in der Stunde unseres Todes. Amen. Ehre sei dem Vater und dem Sohn und dem Heiligen Geist.
1: Im Anfang, so und jetzt und alle Zeit.
0: Mein Jesus, verzeih uns unsere Sünden, bewahre uns vor dem Feuer der Hölle, führe alle Seelen in den Himmel, besonders jene, die deiner Barmherzigkeit am meisten bedürfen. Wir beten das Gebet auf dem Blatt, das allgemeine Gebet. Wir beten gemeinsam. Allmächtiger, ewiger Gott, Herr, himmlischer Vater, sieh an mit den Augen deiner grundlosen Barmherzigkeit unseren Jammer, unser Elend und unsere Not. Erbarme dich über alle Christgläubigen, für die dein eingeborener Sohn, unser Herr und Heiland, Jesus Christus, in die Hände der Sünder freiwillig gekommen ist und sein kostbares Blut am Stamme des Heiligen Kreuzes vergossen hat. Wende ab, barmherziger Vater, Arbeitslosigkeit und Hungersnot. Gib uns allen Arbeit und Brot. Halte uns an deiner Hand, du Gott allen Trostes. Mehre unseren Glauben an deine Vorsehung, damit Verbitterung und Verzweiflung uns nicht überfallen. In deine Wunden, gekreuzigter Christus, legen wir die bange Sorge um den Fortbestand der christlichen Religion in unserem Vaterland. Die Gottlosen sind am Werk, deinen Namen zu lästern, deine Gebote abzuschaffen, deine Kirche zu verfolgen, den Frieden der Völker zu stören. Herr und Heiland, lass unser Volk nicht untergehen in Heidentum und Lüge, in Neid und Klassenhass. Gib uns Einheit in christlicher Liebe, gib uns deinen Frieden in deinem Reiche. Gott, Heiliger Geist, erleuchte und stärke unsere geistlichen und weltlichen Obrigkeiten, die für unser Wohl zu sorgen haben. Erhalte unseren Heiligen Vater, den obersten Hirten der Kirche, in deinem besonderen Schutz. Erneuere die Gnade der Weihe in unseren Bischöfen und Priestern. Erwecke viele Männer und Frauen, die aus apostolischer Gesinnung in Wort und Beispiel und Tat mitbauen am Reiche Gottes, mitkämpfen für die sittliche Ordnung, mitwirken am Heil der Seelen. Gott, Heiliger Geist, begeistere unsere Jugend zu ernster Arbeit und sittlicher Zucht. Befestige unsere Familien in Geduld und häuslichem Frieden. Entzünde in uns allen das Feuer deiner heiligen Liebe, damit wir die Not des Nächsten wie eine eigene Last empfinden und den Werken der Barmherzigkeit helfen, wo wir helfen können. Dreieiniger Gott, dir sei empfohlen, unser Tun und Lassen, unser Schaffen und Sorgen, unser Leben und Sterben. Lass uns deine Gnade hier genießen und dort mit allen Auserwählten in ewiger Freude und Seligkeit dich ehren und loben. Das verleihe uns, Herr himmlischer Vater, durch Jesus Christus, deinen lieben Sohn, unseren Herrn und Heiland, der mit dir und dem Heiligen Geist als gleicher Gott lebt und regiert in Ewigkeit. Amen. Herr, schenke allen Sterbenden und Armseligen Fegefeuer, die ewige Ruhe. Herr, lass sie ruhen in deinem Frieden. Amen. Heiliger Josef, du Nährvater unseres Herrn Jesus
2: heiliger Josef, der Nährvater unseres Herrn Jesus Christus und war Bräutigam der allerseligsten Jungfrau Maria, bitte für uns sowie für alle Sterben des heutigen Tages, des heutigen Abends und der kommenden Nacht. Amen. Heiliger Erzengel Michael, verteidige uns im Kampfe gegen die Bosheit und die Nachstellungen des Teufels, sei unser Schutz, Gott gebiete ihm, so bitte mir flehentlich, du aber Fürst der himmlischen Heerscharen, stoße den Satan und die anderen bösen Geister, die zum Verderben der Seelen in der Welt umherschweifen, mit der Kraft Gottes in die Hölle hinunter. Amen. Heiliger Schutzengel mein, durch dir empfohlen sein, in allen Nöten steh mir bei und halte mich vor Sünden frei. Bei Tag und Nacht, ich bitte dich, beschütze und bewahre mich. O Maria mit dem Kindernlieb. Im Namen des Vaters und des Sohnes und des Heiligen Geistes.
1: Amen.
2: Gelobt sei Jesus Christus.
1: In Ewigkeit.

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Eine Zeitangabe, es ist 17.30 Uhr.

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2: Liebe Hörerinnen und Hörer, wiederum haben wir uns versammelt, um das Evangelium zu hören, die Botschaft, die uns am Sonntag bei der Eucharistiefeier verkündet wird und die wir bereits jetzt schon hören, damit wir uns in rechter Weise einstimmen können auf das Wort, das uns zum Trost und zur Ermutigung gesagt wird. Und wahrlich, es ist ein Wort der Ermutigung und des Trostes, das wir heute hören, wird uns doch von der göttlichen Gelassenheit verkündet.

Warum setzt Gott nicht seine Macht gegen das Böse in der Welt ein? Warum vernichtet er nicht die, die andere töten, quälen, ausbeuten und misshandeln? Das Buch der Weisheit versteht die Zurückhaltung Gottes gegenüber denen, die Böses tun, als Erziehung des Volkes. Die, die sich als gerecht ansehen und die anderen verurteilen, sollen erkennen, dass das Gericht über Gut und Böse allein Gott zusteht, der in seiner Güte auch dem Sünder die Rückkehr offen hält. Jesus spricht im Gleichnis vom Unkraut gegen die, die meinen, sie könnten das Gericht Gottes hier auf Erden schon vorwegnehmen. Auch wer sich als gerecht empfindet, bedarf der Langmut Gottes, die über die Fehler hinwegsieht, und des Geistes, der sich unserer Schwachheit annimmt.

Wir hören aus dem Matthäusevangelium. In jener Zeit erzählte Jesus der Menge das folgende Gleichnis. Mit dem Himmelreich ist es wie mit einem Mann, der guten Samen auf seinen Acker säte. Während nun die Leute schliefen, kam sein Feind, säte Unkraut unter den Weizen und ging wieder weg. Als die Saat aufging und sich die Ähren bildeten, kam auch das Unkraut zum Vorschein. Da gingen die Knechte zu dem Gutsherrn und sagten, »Herr, hast du nicht guten Samen auf deinen Acker gesät? Woher kommt dann das Unkraut?« Er antwortete, »Das hat ein Feind von mir getan.« Da sagten die Knechte zu ihm, »Sollen wir gehen und es ausreißen?« Er entgegnete, »Nein, sonst reißt ihr zusammen mit dem Unkraut auch den Weizen aus. Lasst beides wachsen bis zur Ernte. Wenn dann die Zeit der Ernte da ist, werde ich den Arbeitern sagen, sammelt zuerst das Unkraut und bindet es in Bündel, um es zu verbrennen. Den Weizen aber bringt in meine Scheune.« Er erzählte ihnen ein weiteres Gleichnis und sagte, »Mit dem Himmelreich ist es wie mit einem Senfkorn, das ein Mann auf seinen Acker säte. Es ist das kleinste von allen Samenkörnern. Sobald es aber hochgewachsen ist, ist es größer als die anderen Gewächse und wird zu einem Baum, so dass die Vögel des Himmels kommen und in seinen Zweigen nisten.« Und er erzählte ihnen noch ein Gleichnis. Mit dem Himmelreich ist es wie mit dem Sauerteig, den eine Frau unter einen großen Trog Mehl mischte, bis das Ganze durchsäuert war. Dies alles sagte Jesus der Menschenmenge durch Gleichnisse. Er redete nur in Gleichnissen zu ihnen. Damit sollte sich erfüllen, was durch den Propheten gesagt worden ist. Ich öffne meinen Mund und rede in Gleichnissen. Ich verkünde, was seit der Schöpfung verborgen war. Dann verließ er die Menge und ging nach Hause. Und seine Jünger kamen zu ihm und sagten, erkläre uns das Gleichnis vom Unkraut auf dem Acker. Er antwortete, der Mann, der den guten Samen sät, ist der Menschensohn. Der Acker ist die Welt. Der gute Samen, das sind die Söhne des Reiches. Das Unkraut sind die Söhne des Bösen. Der Feind, der es gesät hat, ist der Teufel. Die Ernte ist das Ende der Welt. Die Arbeiter bei dieser Ernte sind die Engel. Wie nun das Unkraut aufgesammelt und im Feuer verbrannt wird, so wird es auch am Ende der Welt sein. Der Menschensohn wird seine Engel aussenden und sie werden aus seinem Reich alle zusammenholen, die andere verführt und Gottes Gesetz übertreten haben, und werden sie in den Ofen werfen, in dem das Feuer brennt. Dort werden sie heulen und mit den Zähnen knirschen. Dann werden die Gerechten im Reich ihres Vaters wie die Sonne leuchten. Wer Ohren hat, der höre.

Liebe Hörerinnen und Hörer, besinnen wir uns. Wie urteilen wir oft hart über andere, die unserer Meinung nach Böses getan haben? Und wie sind wir doch oft ungeduldig über jene, die bei unseren Aktivitäten und bei dem, was wir planen, nur halbherzig mitmachen? Jesus mahnt uns mit seinen Gleichnissen zur Vorsicht. Noch ist alles im Wachsen. Wer kann vor der Ernte sagen, welcher Ertrag am Ende steht? Wer kann sagen, ob nicht aus etwas, was wir jetzt gar nicht verstehen, letztendlich doch etwas Gutes herauskommt, zum Wohle vieler? Jetzt ist alles noch verborgen. Und wer außer Gott kann wirklich Gut und Böse voneinander scheiden? Wenn schon Gott alles wachsen lässt bis zur Ernte, dann dürften auch wir etwas von dieser göttlichen Gelassenheit an uns haben und nicht voreilig über die anderen urteilen, sondern auch diesen die Chance lassen, zu wachsen, sich zu verwandeln, um gute Frucht zu bringen.

Liebe Hörerinnen und Hörer, göttliche Gelassenheit zu haben ist nicht gerade leicht, vor allem wenn man im Stress ist und wenn man unter Druck steht. Und gerade in solchen Situationen sollte man sich den Luxus leisten, innezuhalten, sich für einen Moment wenigstens zurückzuziehen und zu beten. Ein kleines oder ein größeres Gebet kann es sein. Lasset uns beten. Großer und heiliger Gott, groß bist du in deinem Erbarmen und groß in deiner Gelassenheit und Barmherzigkeit. Du allein bist der Richter über Gut und Böse. Wir bitten dich, hilf uns, dass wir nicht über andere urteilen. Gib uns Einsicht und Weisheit und Heiligen Geist, der uns hilft, zu unterscheiden, was gut und was böse ist. Und lass uns selber in deiner Barmherzigkeit aufgehoben sein, die mit unseren Schattenseiten, mit dem, was in unserem Herzen böse ist, Erbarmen hat. Darum bitten wir durch Jesus Christus, deinen Sohn, unseren Herrn und Gott, der in der Einheit des Heiligen Geistes mit dir lebt und herrscht in alle Ewigkeit. Amen.

Liebe Hörerinnen und Hörer, ich wünsche Ihnen nun etwas von dieser göttlichen Gelassenheit, von der heiteren Gelassenheit des Herzens, die damit rechnet, dass wir noch werden, dass wir vollendet werden. Aus dieser Haltung heraus können wir diesen Tag, ja jeden Tag, etwas Gutes abgewinnen. Möge uns dies alles geschenkt sein. Ihnen allen eine gute Zeit.

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0: 10 vor 6.
1: Finchkavan feiert Jubiläum und soll mit Elektrozügen neu durchstarten. Motorradunfall bei Burgeis. Junge Deutsche ist tödlich verunglückt. Das Wetter ist bunt gemischt. Ich bin Sabrina Fleischmann. Guten Abend.
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1: 120 Jahre Finchkavan. Das wurde heute groß gefeiert mit einem Festakt am Bahnhof von Laas. Der erste Zug war im Juli 1906 durch den Finchgau gefahren, damals noch mit einer Dampflok. 1987 wurde die Bahnlinie stillgelegt und erst 2005 nach der Übernahme durch das Land wieder in Betrieb genommen. Jetzt folgte der nächste Schritt mit der Elektrifizierung und neuen Zügen. Die Laaser Bürgermeisterin Verena Tröger sagt:
2: Die Finchkabahn ist für uns Finchker einfach von sehr, sehr großer Bedeutung. Wir sind sehr froh und vor allem sehr stolz, dass wir die Finchkabahn wieder haben, die einfach eine Entlastung ist, die viele Studenten, Schüler, aber auch Pendler nach Meran, nach Bozen bringt. Und wir hoffen wirklich sehr stark darauf, dass wir im Herbst noch direkt nach Bozen fahren können und vielleicht das nächste Jahr auch direkt nach Innsbruck.
1: Dafür braucht es noch das Okay von Seiten der staatlichen RFI. Derzeit fahren die neuen Elektrozüge nur zwischen Mals und Laas. Es ist ein schwarzer Samstag in Südtirol mit einer Unfallserie. Im oberen Finchgau ist eine junge Motorradfahrerin aus Deutschland ums Leben gekommen. Sie ist bei Burgeis gegen das Auto einer Urlauberfamilie aus Frankreich geprallt und noch an der Unfallstelle verstorben. Die Eltern und zwei kleine Kinder im Auto wurden mittelschwer verletzt. Ein zweiter Motorradfahrer aus Italien wurde schwer verletzt ins Bozner Krankenhaus geflogen. Der Freund der verstorbenen Motorradfahrerin hat einen Schock erlitten und musste von der Notfallseelsorge betreut werden. Und in Mühlen in Taufers ist ein 70-Jähriger bei Waldarbeiten schwer verletzt worden. Der Forstdienst prüft Meldungen über eine Bärensichtung durch Wanderer im Überetsch. Vater und Sohn sollen heute in Perdonik im Bereich des Funkmastens einem kleinen Bären begegnet sein. Sie hatten sich hinter den Zaun geflüchtet, weil sie Angst hatten, dass die Bärenmutter in der Nähe ist und sie angreifen könnte. Beide wurden von der Bergrettung in Sicherheit gebracht und auch der Forstdienst wurde benachrichtigt. Laut Abteilungsdirektor Günther Unterthiener gibt es aber noch keine Bestätigung, dass sich dort wirklich Bären aufhalten. 3 Wochen nach dem Murenabgang in Meran sind die größten Schäden beseitigt und die Gemeinde hat jetzt eine Feier für alle Helfer organisiert, um sich zu bedanken. Bürgermeisterin Katharina Zeller und Landesrat Daniel Alfreider haben die gute und schnelle Zusammenarbeit gelobt und die große Solidarität. Dadurch sei es möglich gewesen, den betroffenen Familien zu helfen und mit dem Wiederaufbau zu beginnen. In Italien ist das Wasser knapp. Wegen der anhaltenden Dürre hat das Bistum von Pavia jetzt die Gläubigen zu Gebeten um Regen aufgerufen. In den Fürbitten geht es nicht nur um den wohltuenden Regen, sondern auch um eine gute Ernte. Bei uns ist es schon teilweise regnerisch. Mehr zum Wetter hören Sie gleich.
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1: Vom Unterland über das Eisacktal bis ins Bustertal ziehen Regenschauer durch. Auch einzelne Gewitter mit Blitz und Donner sind dabei. Im Finchgau ist es aber schon wieder trocken. Die aktuellen Abendtemperaturen. In Naturns werden 27 Grad gemessen. 26 sind es bei der Leimburg, 27 in Meran, 22 beim Kloster Marienberg und 22 auch in Oberfintel. Der Sonntag beginnt morgen sonnig. Am Nachmittag kann es wieder gewittern.
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6: Karin Unterhofer aus der Landesverkehrsmeldezentrale. Brenner Autobahn. In Fahrtrichtung Süden zwischen Rovereto Nord und Alavio Kolonnenverkehr und Stau wegen Überlastung. Und zwischen Alavio und Affi 8 Kilometer Stau nach einem Unfall. In der Gegenrichtung in Fahrtrichtung Norden gibt es zwischen Trient Nord und Bozen Süd Kolonnenverkehr. Kolonnenverkehr wegen Überlastung gibt es auch auf der Pustertaler Stadtstraße in Richtung Innichen zwischen der Autobahnausfahrt Brixenfahren und Schaps und auf der Finchgauer Stadtstraße in Richtung Meran zwischen Blaus und Rabland. Weiterhin gute Fahrt!

Ja, so schnell vergeht's, eine Woche ist schon wieder vorbei. Es ist wieder Zeit für die Blasmusik hier auf Radio Grüne Welle. Wir beginnen mit der Fanfare Hayabusa vom Japaner Satoshi Yageshawa.

Feierlich eingeleitet wurde die heutige Blasmusiksendung mit der Fanfare Hayabusa von Satoshi Yageshawa. Philip Spark aus England, seine Sinfonietta Nummer 4 besteht aus drei Teilen, die ohne Unterbrechung gespielt werden. Der erste Satz beginnt mit einer lyrischen Fugato-Passage, die einen schnellen und rhythmischen Mittelteil umrahmt. Der zweite Teil ist langsamer und

Wunderschöne Musik, die Sinfonietta Nummer 4 vom Engländer Philipp Spark. Das nächste Werk stammt von einem Österreicher, und zwar Otto M. Schwarz aus Oberösterreich, ganz genau. Wir schreiben das Jahr 1798, eine unsichere Zeit, in der Räuberbanden ihr Unwesen trieben und oft ungeschoren davonkommen. Nicht so beim gut geplanten Überfall auf den deutschen Ort Daaden, wo auf einen Schlag 20 lang gesuchte Räuber aus Deutschland, Frankreich und Holland unschädlich gemacht werden. In spannenden musikalischen Szenenbildern lässt Otto M. Schwarz im Werk The White Tower, der Weiße Turm, Musiker das Publikum in Planung, Durchführung und Flucht nach dem Überfall teilhaben. Spannende Musik also im Werk The White Tower, der Weiße Turm, ein dreiteiliges Werk des oberösterreichischen Komponisten Otto M. Schwarz. Gute Unterhaltung.

Sie hörten Der Weiße Turm von Otto M. Schwarz. Und mit Macarena darf ich die heutige Blasmusik-Sendung beschließen noch. Dankeschön, bis zum nächsten Mal und ich freue mich, wenn Sie auch das nächste Mal wieder dabei sind. Am Mikrofon war für Sie Arnold Leimgruber.

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Der Eintritt ist freiwillige Spende.

0: 10 vor 7.
1: Land hat große Pläne für die Finchka-Bahn. Bei der Fußball-WM wird heute um Platz 3 gespielt. Das Wetter bringt uns morgen zuerst Sonne und dann ein paar Gewitter. Ich bin Sabrina Fleischmann, guten Abend.
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1: In Glas wurde heute das 120-Jahr-Jubiläum der Finchka-Bahn gefeiert. Seit der ersten Fahrt 1906 hat sie eine wechselvolle Geschichte hinter sich. Sie wurde zeitweise sogar stillgelegt und dann vom Land übernommen und 2005 wieder in Betrieb gesetzt mit Dieselzügen. Jetzt wird auf Elektro umgestellt, sagt Landeshauptmann Arno Kompatscha.
2: Jetzt schreiben wir diese Geschichte weiter mit der Elektrifizierung, mit neuem Rollmaterial. Aber wir blicken schon nach vorne in die Zukunft. Wir wollen, dass diese Bahn nicht nur nach Osten angebunden wird, sondern auch Richtung Westen, auch Anbindung an die Schweiz.
1: Das ist allerdings noch Zukunftsmusik. Schneller geht es in die andere Richtung. Ab Herbst sollen die Züge von Mals bis Bozen und nächstes Jahr dann bis Innsbruck durchfahren, ohne Umsteigen. Eine junge Motorradfahrerin aus Deutschland ist heute bei Burgais im oberen Finchgau tödlich verunglückt. Dabei sind 2 Motorräder und ein Auto zusammengeprallt. Der 2. Motorradfahrer aus Italien wurde schwer verletzt. Im Auto war eine Urlauberfamilie aus Frankreich mit Eltern und 2 kleinen Kindern. Sie wurden mittelschwer verletzt in das Krankenhaus von Schlanders eingeliefert. Ein tragischer Badeunfall hat sich in der Lombardei ereignet. Ein Mann ist im Fluss Adda ertrunken, weil er seinen 4-jährigen Neffen aus dem Wasser retten wollte. Der Bub wurde in kritischem Zustand ins Krankenhaus eingeliefert. Der Onkel konnte nicht mehr gerettet werden. Und in Milano Marittima bei Ravenna ist ein 4-jähriges Mädchen im Schwimmbad eines Hotels ertrunken. In Osttirol ist eine 74-jährige Frau nach einer Nacht im Freien gerettet worden. Sie hatte sich beim Wandern verirrt. Als sie nicht heimgekommen ist, hat ihre Tochter Alarm geschlagen. Daraufhin wurde eine Suchaktion gestartet. Am Vormittag wurde die Frau gefunden. Sie war stark unterkühlt und wurde ins Krankenhaus geflogen. Bei der Fußball-Weltmeisterschaft kämpfen England und Frankreich heute um den 3. Platz. Das Spiel wird um 23 Uhr unserer Zeit angepfiffen. Thomas Bremser berichtet.
3: Die Franzosen sind motiviert. Sie wollen Trainer Deschamps zum Abschied einen Sieg schenken. Und Kylian Mbappé hat noch gute Chancen, Torschützenkönig zu werden. Bislang steht er bei 8 Treffern, so wie Lionel Messi.
1: Das große Finale um den WM-Titel steigt dann morgen Abend zwischen Spanien und Argentinien. In der Formel 1 hat sich WM-Spitzenreiter Kimi Antonelli im Mercedes die Pole-Position für den großen Preis von Belgien gesichert. Beim Qualifying in Spa-Francorchamps hat er heute überlegen die Bestzeit erzielt, vor Max Verstappen im Red Bull Bull. Das Rennen beginnt morgen um 15 Uhr. Noch zum Radsport. Bei der Tour de France hat Titelverteidiger Tadej Pogacar heute die schwere Vogesen-Etappe gewonnen und damit seinen Vorsprung in der Gesamtführung weiter ausgebaut. Sonne und ein paar Wolken gibt's heute Abend. Die Aussichten für morgen hören Sie gleich.
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1: Die erste Regenfront und Gewitterfront ist Richtung Osten abgezogen. Es gibt noch letzte Regenschauer im Bustertal. Im Rest des Landes zeigt sich wieder die Sonne. Die aktuellen Abendtemperaturen: in Fahren werden 20 Grad gemessen. In Bozen sind es noch fast 27. Burgstall meldet 28. Am Karabas sind es 16 und in Kaltern 19 Grad.
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7: Guten Abend aus der Landesverkehrsmeldezentrale. Ich bin Manuel Scutellaro. Auf der Brenner Autobahn in Richtung Süden zwischen Ala Avi und Affi gibt es weiterhin 8 Kilometer Stau nach einem Unfall. Und wegen einer Veranstaltung gesperrt sind die Landesstraße Rittnauntal bei Mereit von 22 bis 5 Uhr und die Landesstraße Reischach in Bruneck von 20 bis 7 Uhr. Unterwegs. Gute Fahrt.
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1: Einen wunderschönen Samstagabend und wieder mal willkommen zur Wunschsendung hier auf Radio Grüne Welle. 0471 30 00 92, unsere Studionummer. Ich wünsche Ihnen viel Spaß in dieser Stunde.

Ja. Die Bertha grüßt jetzt den Matthias in Algund und wünscht ein schönes Wochenende mit dem Matthias-Walzer.

Dr. Norbert aus dem Multental, er grüßt uns im Studio. Ja, ich bedanke mich recht herzlich, sowie seine Familie grüßt er auch noch. Musik von Rudi und das Sextner Trio.

Und weiter geht es mit dem nächsten Gruß. Für die Margit aus Montan spielen wir Musik von den Alpenvagabunden. Sie grüßt Klaus, Horst, Dieter, Anni, Christiane sowie die Claudia.

Die Monika aus Pfitsch schickt liebe Grüße an die Dora und Anna in Pfitsch, an Gerda und Alexandra in Wiesen, an Ruth, Franz und Nadja in Eck, Annelies in Sterzing sowie an mich hier im Studio. Vielen Dank, Frau Monika. Nun kommt Musik vom Schneiderwirt-Trio.

Ja, das war der Holterburm-Marsch. Der Günther aus Chinesien, er grüßt alle, die er kennt, speziell aber die Renate mit der Musik von Gerhard Lechner.

nächste Wunsch geht nach Steineck zur Frau Evelyn. Sie möchte ihre Eltern grüßen, sowie den Kurt und die Paula und unser Team. Vielen Dank für die Grüße. Die Amigos sind jetzt dran.

Für den Daniel und für die Christine aus Leifer spielen auch Musik und Grüße gehen an ihre Nachbarn, die Bustertaler. Du bist der Wahnsinn.

Die Klara aus Kurtatsch grüßt alle, die sie kennt, sowie die Tante Petra in Bozen mit der Gruppe Bergwind. Wir sind lustige Buben.

Ja, das waren sie, die lustigen Buben. Die Ruth aus Eck grüßt die Mama, den Mann Franz, die Walli, die Anni, die Monika und Peter in Pfitsch, mich im Studio und die Patin Anneliese in Sterzing. Dankeschön für die Grüße und nun gibt's Musik von den Klaus

Für den Thomas aus Milland bei Brixen spielen wir die Alpenländler-Musikanten. Mit frischem Wind nennt sich dieser Titel.

Die Margret aus Bozen grüßt ihre Freunde aus dem Uldental, dann noch die Claudia sowie den Hans in Meran und danke für die Grüße auch, die an uns gerichtet sind. Zum Abschluss hören wir noch Musik, die Spatzen 2000, wir sind zu gut für diese Welt. 20:58, das ist die letzte Wunschmusik in der heutigen Sendung. Ich, der Alfred, wünsche noch einen angenehmen Samstagabend und wir hören uns wieder am kommenden Samstag ab 20 Uhr hier auf Radio Grüne Welle.

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1: Im Vatikan hängt ein Gemälde mit den großen Denkern der Antike. Auch eine Frau ist darauf zu sehen. Doch wer ist sie? Ist es Hypatia, die brillante Mathematikerin aus Alexandria? Diotima, die geheimnisvolle Philosophin aus Platons Schriften? Oder Theano, die Gelehrte aus dem Kreis der Pythagoreer? Auf der Suche nach der Identität der abgebildeten Frau stellt Professor Markus Molling die drei Denkerinnen vor. Wer waren sie? Was haben sie geleistet? Und warum kennt man sie heute kaum noch?
2: Die Datenlage im Blick auf antike Philosophinnen ist ähnlich bzw. noch schlechter als die Datenlage der Vorsokratik.
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